0: die aktuellen Wetterwerte. Augsburg 16 Grad und wolkenlos. Obergriesbach ebenfalls 16 Grad. Marktoberdorf 16 Grad. In der Nacht ist es über Augsburg, Nordschwaben und dem Allgäu meist klar. Die Temperaturen sinken auf 7 bis 15 Grad. Am Donnerstagmorgen bleibt der Himmel oft sternenklar. Später gibt es freundliches Frühsommerwetter mit bis zu 27 Grad. Am Samstag bleibt es sonnig und noch etwas wärmer, bevor es am Wochenende stellenweise wieder grauer wird.
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0: Bei uns zuerst die wichtigsten Verkehrsmeldungen. Auf der B17 Augsburg Richtung Landsberg zwischen Messe-Universität in Augsburg und Königsbrunn Süd befindet sich eine Wanderbaustelle auf dem linken Fahrstreifen wegen Schutzplankenerneuerung. Im Sendegebiet sind aktuell keine Blitzer oder Abstandsmessungen gemeldet. Besser unterwegs mit KI und unserer Community.
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1: Momentan messen wir in Augsburg Sonnenschein bei 12 Grad, Totenweiß 12 Grad und Pfaffenhausen 12 Grad. In der Nacht ist es zwischen Donau und den Alpen meist klar und mild. Nur in den Tälern kann sich kurz Nebel zeigen. Bis zum Morgen bleibt es trocken. Tagsüber gibt es viel Sonne. Und am Nachmittag ziehen lockere Wolkenfelder durch, mit Höchstwerten von 24 bis 26 Grad. Morgen bleibt es ähnlich freundlich und oft sonnig. Am Samstag wird es zum Wochenende hin stellenweise wolkiger.
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3: Ich bin Hendrik Daum. Der Präsident des Deutschen Roten Kreuzes, Gröhe, fordert deutlich mehr Taschengeld im freiwilligen sozialen Jahr. Dem Redaktionsnetzwerk Deutschland sagte Gröhe, die Absolventen sollten mindestens den BAföG-Höchstsatz von rund 990 Euro bekommen. Derzeit erhalten sie zwischen 350 und etwa 650 Euro. Bei so einem geringen Taschengeld können es sich laut Gröhe nicht alle jungen Menschen leisten, einen Freiwilligendienst zu absolvieren. Zum Vergleich, der Wehrsold beginnt bei 2.600 Euro brutto. In Deutschland fehlt es an allen Ecken und Enden an Wohnungen. Deshalb soll der Wohnungsbau jetzt beschleunigt werden. Dazu hat das Bundeskabinett eine Änderung des Baurechts beschlossen. Es geht unter anderem darum, Planungsverfahren zu verkürzen und transparenter zu machen. David Riemer berichtet.
4: Städte und Gemeinden sollen noch leichter gegen sogenannte Schrottimmobilien vorgehen können. In extremen Fällen könnte dann sogar eine Enteignung möglich sein. Neu ist außerdem, Kommunen mit angespanntem Wohnungsmarkt können künftig ein überragendes öffentliches Interesse für Wohnungsbau erklären. Dadurch soll die Bauplanung statt auf 5 bis 15 Jahren künftig in etwa 2 Jahren abgeschlossen werden können.
3: Was tun, um den Verkehr auf der Brenner Autobahn zu entzerren? Bayern, Südtirol und das Trentino wollen dazu eine variable LKW-Maut auf der Brenner Autobahn prüfen. Eine Machbarkeitsstudie soll noch in diesem Jahr klären, ob höhere Gebühren zu Stoßzeiten den Verkehr entspannen könnten. Die Brenner Autobahn sorgt schon lange für Diskussionen. Jetzt am Samstag demonstrieren Anwohner gegen den vielen Verkehr. Die Autobahn ist deshalb dann stundenlang komplett gesperrt. Bei den French Open in Paris hat Alexander Zverev die 3. Runde erreicht. Der beste deutsche Tennisprofi gewann am Abend komplett ungefährdet in 3 Sätzen gegen den Tschechen Tomáš Machac. Zverev, aktuell Weltranglisten-Dritter, zeigte sich während der gesamten Partie hochkonzentriert und schlug insgesamt 19 Asse.
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1: Update. Derzeit gibt es keine Verkehrsbehinderungen und es sind keine Blitzer gemeldet. Gute Fahrt wünscht Radio Fantasy.
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0: Momentan messen wir in Augsburg Sonnenschein bei 12 Grad, Totenweiß 12 Grad und Pfaffenhausen 12 Grad. In der Nacht ist es zwischen Donau und den Alpen meist klar und mild. Nur in den Tälern kann sich Kurznebel zeigen. Bis zum Morgen bleibt es trocken. Tagsüber gibt es viel Sonne. Und am Nachmittag ziehen lockere Wolkenfelder durch, mit Höchstwerten von 24 bis 26 Grad. Morgen bleibt es ähnlich freundlich und oft sonnig. Am Samstag wird es zum Wochenende hin stellenweise wolkiger.
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0: Derzeit gibt es keine Verkehrsbehinderungen und es sind keine Blitzer gemeldet. Gute Fahrt wünscht Radio Fantasy.
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2: Ich bin Hendrik Daum. Zum heutigen Internationalen Tag der Frauengesundheit hat Bundesgesundheitsministerin Wagen Fortschritte bei dem Thema angemahnt. Den Funke-Medien sagte sie, Frauen verdienten eine medizinische Gesundheitsversorgung, die ihr Geschlecht besser berücksichtige. Viel zu lange sei ignoriert worden, dass Frauen andere gesundheitliche Beschwerden und Symptome haben als Männer. Wagen betonte, weil viele Krankheiten und Medikamente hauptsächlich an Männern erforscht würden, erhielten Frauen oft teils falsche Dosierungen. Das US-Militär hat neue Angriffe auf den Iran geflogen. Ein Regierungsvertreter sagte, Ziel in der Nacht sei ein Militärgelände gewesen, von dem eine Bedrohung sowohl für US-Streitkräfte als auch den Schiffsverkehr in der Straße von Hormuz ausgegangen sei. Dabei handelt es sich offenbar um einen iranischen Stützpunkt in der Nähe der Stadt Bandar Abbas. Von dort hat der Iran auch Explosionen gemeldet. Die Umfragewerte für Bundeskanzler Merz, sie sind im Keller und auch in den eigenen Reihen scheint der Rückhalt jetzt zu schwinden. Die Bild und der Stern berichten, dass es innerhalb der Union Spekulationen über einen möglichen Kanzlerwechsel gibt. Als möglicher Nachfolger wird demnach NRW-Ministerpräsident Wüst gehandelt. Das Umfeld von Merz hat die Berichte allerdings scharf zurückgewiesen. Die deutsche Fußballnationalmannschaft ist in die Vorbereitung auf die WM gestartet. Bundestrainer Nagelsmann versammelte seine Spieler in Herzogenaurach. Der Coach setzt auch auf den Team-Spirit.
3: Klar, ich habe der Mannschaft schon mitgegeben, dass wir jetzt für die nächsten Wochen wie eine Familie sind. Und das finde ich das Entscheidende, dass jeder das Vertrauen zu seinem Nebenmann, zu seiner Nebenfrau hat im gesamten Team, in der Mannschaft und natürlich auch im ganzen Staff, dass wir wissen, dass jeder am selben Strang zieht, dass da nichts zwischen Spielern ist, zwischen Trainerteam, nichts irgendwie schwelzt und jeder immer offen die Dinge auch anspricht.
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4: Update. Im Moment keine Staus oder Verkehrsbehinderungen. Die neuesten Blitzer. Auf der B300 bei Eichach. Wir haben nur einen Blitzer vorliegen. Gute Fahrt. Dank KI und unserer Community.
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0: Im Moment in Sielenbach klar bei 15 Grad. Augsburg ebenfalls klar bei 12 Grad und Füssen 13 Grad und Nebel. In dieser Nacht bleibt der Himmel meist klar und es bleibt trocken. Am Morgen startet der Donnerstag freundlich und wird schnell warm mit 24 bis 26 Grad. Dazu ein Frühsommertag in Augsburg, Nordschwaben und dem Allgäu mit nur wenigen Wolken am Nachmittag. Die kommende Nacht ist erneut klar und mild. Morgen gibt es wieder viel Sonne und 25 bis 27 Grad. Am Samstag wird es noch wärmer und freundlich, bevor es am Sonntag etwas wolkiger wird.
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0: Im Moment keine Staus oder Verkehrsbehinderungen. Die neuesten Blitzer. Auf der B300 bei Eichach. Wir haben nur einen Blitzer vorliegen. Gute Fahrt. Dank KI und unserer Community.
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0: Moment in Augsburg. Fersee 11 Grad und klar. Velden 12 Grad. Oberstdorf 12 Grad. Über Augsburg, Nordschwaben und dem Allgäu ist der Himmel in der Nacht meist klar. Zum Start in den Donnerstag bleibt es trocken. Und später zeigt sich verbreitet viel Sonne. Am Nachmittag gibt es angenehme Wärme mit nur wenigen lockeren Wolken. In der kommenden Nacht sinken die Temperaturen auf etwa 7 bis 14 Grad. Morgen viel Sonne und am Nachmittag 25 bis 27 Grad. Am Samstag freundlich und noch etwas wärmer, zum Sonntag hin wieder etwas mehr Wolken. Im Allgäu nachts frischer, in Augsburg Stadt oft milder.
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3: Ich bin Hendrik Daum. Einen schönen guten Morgen. Der Präsident des Deutschen Roten Kreuzes Gröhe fordert deutlich mehr Taschengeld im freiwilligen sozialen Jahr. Dem Redaktionsnetzwerk Deutschland sagte Gröhe, die Absolventen sollten mindestens den BAföG-Höchstsatz von rund 990 Euro bekommen. Derzeit erhalten sie zwischen 350 und etwa 650 Euro. Bei so einem geringen Taschengeld können es sich laut Gröhe nicht alle jungen Menschen leisten, einen Freiwilligendienst zu absolvieren. Zum Vergleich, der Wehrsold beginnt bei 2600 Euro brutto. Wer sich heute in einer Postbankfiliale persönlich oder auch über ein Postbank-Callcenter am Telefon beraten lassen will, der muss länger warten als sonst. Die Gewerkschaft Verdi hat die Beschäftigten zum Warnstreik aufgerufen. Damit soll der Druck in den laufenden Tarifgesprächen erhöht werden, wie Lea Matschulat berichtet.
4: Für die etwa 9.000 Beschäftigten bei der Postbank verlangt Verdi 8% mehr Geld, mindestens einmal 300 Euro pro Monat. Und um den Druck zu erhöhen, werden Postbankbeschäftigte heute auch bei der Hauptversammlung der Deutschen Bank in Frankfurt-Main protestieren. Die Postbank gehört zur Deutschen Bank.
3: Urlauber und Badegäste bekommen es gerade mit, wenn sie auf den Bodensee schauen. Das Wasser im größten See Deutschlands steht derzeit so niedrig wie selten um diese Jahreszeit. Schiffe der Bodenseeflotte müssen neu planen, Badende müssen weiter ins tiefe Wasser laufen und Vogelgrundler machen sich Sorgen um mehrere Arten, weil deren Brutplätze jetzt auf dem Trockenen liegen. Die deutsche Fußballnationalmannschaft ist in die Vorbereitung auf die WM gestartet. Bundestrainer Nagelsmann versammelte seine Spieler in Herzogenaurach und setzt jetzt auch auf den Teamspirit.
5: Klar, ich habe der Mannschaft schon mitgegeben, dass wir jetzt für die nächsten Wochen wie eine Familie sind. Und das finde ich das Entscheidende, dass jeder das Vertrauen zu seinem Nebenmann, zu seiner Nebenfrau hat, im gesamten Team, in der Mannschaft, aber natürlich auch im ganzen Staff, dass wir wissen, dass jeder am selben Strang zieht.
3: Das nächste Testspiel dann am Sonntag gegen Finnland, allerdings ohne Manuel Neuer. Er soll seine Verletzung an der Wade auskurieren.
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0: 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Im Moment gibt es keine Staus oder Behinderungen und auch Blitzer sind uns aktuell nicht gemeldet. Gute Fahrt, dank KI und unserer Community.
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6: So, der 5 Uhr Club, der ist ja immer so ein bisschen exklusiv für sich, würde ich sagen.
7: Nö, wir können nicht. Hier, bei uns darf jeder mitmachen.
6: Ja, aber hier, man ist noch ein bisschen ungefilterter, weil der Rest halt noch schläft.
7: Ja, da werden Sachen gesagt. Du willst über Skandal um Resi sprechen. Rosi, dass der Song verboten werden soll, gell?
6: Ja.
7: Ja. Dir geht's zu weit, mir geht's auch zu weit. Ich finde es auch Quatsch.
6: Warum sollte man das verbieten? Das ist halt eine Prostituierte, die da ihr Geschäft damit macht und die Männer sind danach happy. Also im besten Fall ist es eine Win-Win-Situation. Und es ist, also ist der Text so frauenfeindlich?
7: Also wenn nach dem gehen würdest, dann müsst eigentlich jeglichen Malle-Song verbieten.
6: Ja, hier dieses geh mal Bier holen, du wirst schon wieder hässlich.
7: Das ist ja wohl noch despektierlicher als der andere.
6: Ja, genau, weil sie ist eine hart arbeitende Frau.
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0: Ist die Klimaanlage da dann mit drauf?
1: Die ist an. Hören tut man sie, glaub, nicht.
0: Okay.
1: Guten Morgen, ist die Radio Fantasy Morgenshow. Ja, auch um diese Uhrzeit läuft die Klimaanlage schon. Und ich bin eigentlich kein Fan von so Geschlechterstereotypen. Irgendwie Mann und Frau und die streiten sich und die Frau kann nicht einparken und der Mann kann die Bohrmaschine bedienen, bla.
0: Ja.
1: Aber dieses Klimaanlagenthema, das ist bei uns leider genau, wie man es kennt. Die Frau beschwert sich über die Klimaanlage und für mich ist es halt einfach wichtig. Warum ist es so? Es ist
0: ja, weil ich nicht
1: kalt oder so.
0: Ich habe ein anderes Wärmeempfinden als du und mir ist kalt. Ja, okay, es hat sich jetzt über Nacht auch hier ziemlich aufgeheizt, das Studio. Abends und nachts hat hier halt die Sonne reingebrettert und ja, es ist schon dampfig. Aber wir könnten ja auch einfach frische Luft reinlassen.
1: Ich bin schon auch der Meinung, dass ich eher der verfrorene Typ bin. Also mir wird schon auch schnell kalt, aber es gibt doch nichts Geileres als im Sommer so eine Klimaanlage anzuhaben. Ich lieb's. Das ist die beste Erfindung des Menschen.
0: Schau, mein Auto hat nicht mal eine Klimaanlage.
1: Tödlich.
0: Da wird dann einfach nicht
1: ganz
0: mehr
1: schlimm.
0: Auto gefahren,
1: ja,
0: im Sommer. Passt.
1: Ja. Hier ist Radio Fantasy. Kommt bitte gut in diesen Donnerstag schwitzefrei. Das ist wahrscheinlich unrealistisch, aber zumindest irgendwie mit einer Abkühlung. Straight ahead.

0: Guten Morgen.
1: Hallo.
0: Das ist der Donnerstag, Resi und Nick, die Radio Fantasy Morgenshow. Müssen wir jetzt eigentlich noch Menschen warnen vor dem Samstag, vor der Demo auf dem Brenner?
1: Also ich war die Woche bei meinen Eltern zu Hause und da hat gerade der Nachbar von meinen Eltern sein Wohnmobil ready gemacht für den Urlaub.
0: Für Italien.
1: So, Mama spricht da mit dem so Tonnen rein und rausstellen, so was man es halt so unter Nachbarn das ausmacht auf dem Land. Und dann sagt er, ja, es geht nach Italien und sein Plan ist, genau an diesem Tag, an diesem 30. Richtung Italien zu fahren.
0: Warum?
1: So jetzt pass auf. Und dann sagt meine Mom, ja, aber da ist ja Streik und ne? Ja, am Abend ist es schon wieder weg, sagt er. Ja, ich, also Respekt für deine Eier, dass du dich das traust, da trotzdem lang zu fahren und zu sagen, es ist ja, am Abend wird schon wieder alles gut sein. Ich hoffe, dass es alles wieder gut ist. Ich hoffe es für jeden, der da an diesem 30. wirklich entlang fahren muss. Aber wenn ich es nicht muss, dann hier nochmal die ausdrückliche Empfehlung, meidet den Brenner. Meidet den Weg nach Italien, auch den Weg zurück aus Italien am Samstag. Der ganze Tag ist eigentlich für den Arsch, weil Demo.
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0: Im Moment in Augsburg, Firnhaberau klar bei 10 Grad. Langenneufnach 11 Grad und Heimertingen 12 Grad. Heute früh ist es in Augsburg, Nordschwaben und dem Allgäu meist klar und freundlich. Am Vormittag gibt es viel Sonne und später wird es richtig warm mit viel Blau am Himmel. In der kommenden Nacht kühlt es auf etwa 7 bis 14 Grad ab. Morgen bleibt es ähnlich sonnig und am Nachmittag sind 25 bis 27 Grad drin. Am Samstag zeigt sich das Wetter überwiegend freundlich und noch etwas wärmer. Zum Sonntag hin wird es dann zeitweise grauer.
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2: Ich bin Hendrik Daum. Einen schönen guten Morgen. Der Präsident des Deutschen Roten Kreuzes Gröhe fordert deutlich mehr Taschengeld im freiwilligen sozialen Jahr. Dem Redaktionsnetzwerk Deutschland sagte Gröhe, die Absolventen sollten mindestens den BAföG-Höchstsatz von rund 990 Euro bekommen. Derzeit erhalten sie zwischen 350 und etwa 650 Euro. Bei so einem geringen Taschengeld können es sich laut Gröhe nicht alle jungen Menschen leisten, einen Freiwilligendienst zu absolvieren. Zum Vergleich, der Wehrsold beginnt bei 2600 Euro brutto. Wer sich heute in einer Postbankfiliale persönlich oder auch über ein Postbank-Callcenter am Telefon beraten lassen will, der muss länger warten als sonst. Die Gewerkschaft Verdi hat die Beschäftigten zum Warnstreik aufgerufen. Damit soll der Druck in den laufenden Tarifgesprächen erhöht werden, wie Lea Matschulat berichtet.
3: Für die etwa 9.000 Beschäftigten bei der Postbank verlangt Verdi 8% mehr Geld, mindestens einmal 300 Euro pro Monat. Und um den Druck zu erhöhen, werden Postbank-Beschäftigte heute auch bei der Hauptversammlung der Deutschen Bank in Frankfurt-Main protestieren. Die Postbank gehört zur Deutschen Bank.
2: Urlauber und Badegäste bekommen es gerade mit, wenn sie auf den Bodensee schauen. Das Wasser im größten See Deutschlands steht derzeit so niedrig wie selten um diese Jahreszeit. Schiffe der Bodenseeflotte müssen neu planen, Badende müssen weiter ins tiefe Wasser laufen und Vogelkundler machen sich Sorgen um mehrere Arten, weil deren Brutplätze jetzt auf dem Trockenen liegen. Die deutsche Fußballnationalmannschaft ist in die Vorbereitung auf die WM gestartet. Bundestrainer Nagelsmann versammelte seine Spieler in Herzogenaurach und setzt jetzt auch auf den Teamspirit.
4: Ich habe der Mannschaft schon mitgegeben, dass wir jetzt für die nächsten Wochen wie eine Familie sind. Und das finde ich das Entscheidende, dass jeder das Vertrauen zu seinem Nebenmann, zu seiner Nebenfrau hat, im gesamten Team, in der Mannschaft, aber natürlich auch im ganzen Staff, dass wir wissen, dass jeder am selben Strang zieht.
2: Das nächste Testspiel dann am Sonntag gegen Finnland, allerdings ohne Manuel Neuer. Er soll seine Verletzung an der Wade auskurieren.
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0: Update. Bei uns immer die wichtigsten Verkehrsmeldungen zuerst. Vorsicht auf der B12 Buchlohe Richtung Kempten zwischen Kraftisried und Kempten sowie in Kempten in beiden Richtungen. Dort befinden sich Tiere, unter anderem ein Reh, auf der Fahrbahn. Meldungen über Blitzer oder Abstandsmessungen liegen uns derzeit nicht vor. Jetzt noch genauer informiert mit KI-Unterstützung.
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5: Was machst du am Wochenende?
6: Dieses Wochenende?
5: Ja.
6: Morgen in Landsberg. Ich weiß, du fragst jetzt, ob es auf die Liquor Lounge geht.
5: Ja.
6: War da noch nie. Immer noch vorbeigelaufen. Sieht lecker aus da. Das ist so am Lech an dieser Mauer dran. Da kann man gut frühstücken, glaube ich,
5: ja,
6: oder? Ja. Am Samstag. Was war da nochmal?
5: Ach komm.
6: Weiß ich gerade nicht mehr. Da war irgendein Termin auch.
5: Ja.
6: Wieso?
5: Wir feiern doch meinen Geburtstag nach.
6: Stimmt, das meine ich. Ja, genau. Stimmt.
5: Hast du es jetzt wirklich vergessen?
6: Nee, gerade wirklich.
5: Dachte,
6: ausgeblendet.
5: Du bist ein Schauspieler. Okay, was gibt's alternativ noch am Wochenende zu tun?
6: Ja, deine Party, auch, alle zu dir.
5: Auch für dich dann, wenn ich dich auslade, weil du gerade so unverschämt zu mir warst. Die alternativen WhatsApp gleich in der Show.
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0: Hello, hello, hier ist Luca. Was geht heute und am Wochenende? Heute eine richtig coole Aktion vom Mo Club. Die veranstalten den Bartag. Das heißt, ihr könnt den ganzen Tag im Mo Club verbringen. Ihr könnt Bierpong spielen, ihr könnt Tischkicker spielen. Ja, eine Musik ist natürlich auch mit dabei, leckere Drinks. Das heißt, könnt ihr zum Beispiel auch heute nach der Arbeit ganz entspannt auf einen Afterwork-Drink vorbeischauen oder dann heute Abend zum Party machen. Das ist praktisch dann schon mal unsere Pre-Weekend-Party. Und Deutschlands lustigster Erzieher ist am Sonntag bei uns in Augsburg an der Kongresshalle. Serdar Karibik ist mit seinem Programm Mein Dschungel für euch am Start. Er hat seinen Job in der Kita an den Haken gehängt. Dafür hat er jetzt den härtesten Beruf der Welt. Er ist Vater. Und er ist natürlich auch Comedian. Und genau um diesen Spagat geht's in seinem neuen Programm. Könnt ihr euch jetzt noch Tickets holen. 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
1: Und hier kommt die nächste Runde. Katharina aus Stetzling.
2: Hi.
3: Hi.
1: Hi.
3: Ich bin zu Hause, mein Sohn hat Ferien.
1: Okay, das heißt Sohn bespaßen?
3: Ja, genau. Aber er ist schon 8, also er kann sich auch ein bisschen selber bespaßen.
2: Und der 8-jährige Sohn wird demnächst eventuell als stolzer Jahreskartenbesitzer von Hofis Erlebnispark in Hofis Erlebnispark bespaßt.
3: Das wäre cool.
1: Katharina, der aktuelle Wochenhighscore liegt bei 6 richtigen.
3: Okay.
1: Wir schauen jetzt mal, ob du das toppen kannst. Hier kommt dein Buchstabe.
3: Ja.
4: E.
3: Okay.
2: Deine 30 Sekunden starten, sobald ich dir die erste Kategorie nenne.
3: Ich bin bereit.
2: Bitte eine Stadt mit I.
3: Innsbruck.
2: Ein Land.
3: Island.
2: Im Freizeitpark.
3: Insel.
2: Das hilft bei einer Erkältung.
3: Schwimmen.
2: Impfen. Das gibt's beim Sushi.

0: Der Ingwer.
1: Ingwer?
0: Waren die 30 Sekunden.
1: Oh, Entschuldigung. Okay. Schade.
0: Vier richtige.
1: Okay.
0: Der Highscore lag bei 6. Hat leider nicht geklappt.
1: Okay, danke, aber...
0: Geht noch mehr als 6 richtige. Oder ist das das Maximum für diese Woche? Anmelden. Fantasy.de. Die nächste Runde, die finale Runde, morgen.
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0: Das ist der Donnerstag. Guten Morgen.
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3: 10 Grad sind es heute früh in Schwabmünchen, 10 Grad in Untermeitingen und 10 auch in Augsburg. Und Markus weiß, wie es weitergeht.
4: Mit 26 Grad sind wir heute insgesamt dabei. Es scheint den ganzen Tag wieder die Sonne.
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4: Um 6 Uhr einen schönen guten Morgen. So, die Umfragewerte für Bundeskanzler Merz sind im Keller und auch in den eigenen Reihen scheint der Rückhalt zu schwinden. Die Bild und der Stern berichten zum Beispiel, dass es innerhalb der Union Spekulationen über einen möglichen Kanzlerwechsel gibt. Als möglicher Nachfolger wird demnach NRW-Ministerpräsident Wüst gehandelt. Das Umfeld von Merz hat die Berichte allerdings ziemlich scharf zurückgewiesen. Eine 69-Jährige aus dem Landkreis Augsburg hat die Rechnung offenbar ohne den Wirt gemacht. Für Urkundenfälschung mit versuchtem Betrug sitzt sie heute auf der Anklagebank am Amtsgericht Augsburg. Sie hat wohl gegenüber einem Erben behauptet, der Verstorbene würde ihr 95.000 Euro plus Zinsen schulden. Dazu hat sie wohl ein unterschriebenes Blankodokument des Toten genutzt und es als Schuldanerkenntnis beschrieben. Der Schwindel ist allerdings aufgeflogen. Und das geht gerade viral. Eine österreichische Paragleiterin feiert auf Insta ihren Geburtstag 2.0. Und zwar wirklich, was der passiert ist, ist unfassbar.
5: Das sah so schlimm
4: aus. In einem Video hat man nämlich quasi live gesehen, wie ein Kleinflugzeug in ihren Gleitschirm kracht und ihn komplett zerfetzt. Im ersten Moment sieht es auch wirklich so aus, als gäbe es gar keine Hoffnung mehr und sie stürzt ab. Aber mitten im Absturz zieht die Pilotin ihren Rettungsschirm und landet am Ende eben auf einem Forstweg. Das Verrückte daran, niemand wurde bei dem Unfall ernsthaft verletzt. In ihrem Post bedankt sie sich jetzt bei ihrem stillen Helden, also ihrem Rettungsschirm und wahrscheinlich auch noch 10.000 Schutzengeln.
5: Du kannst meinen, irgendwie der Himmel ist groß genug und dieses Flugzeug ratscht direkt rein in dein Ding hier.
4: Krass. Also unfassbar. 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
5: Es ist kurz nach 6 bei uns die wichtigsten Verkehrsmeldungen. Immer zuerst Vorsicht A8 Richtung München zwischen Märklingen und Ulm-West. Vorsicht Reifenteile auf der linken Spur. B12 Buchloe Kempten zwischen Kraftesried und Kempten in beiden Richtungen. Vorsicht Rehe auf der Fahrbahn. Die neuesten Blitzer. Königsbrunn, Bürgermeister Wohlfahrtsstraße, Obermeitingen, Hauptstraße und Füssen, Frontener Straße.
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5: Hallo. Hallihallo. Schönen guten Morgen. Sommer ist Freizeitparkzeit und da kommen wir ins Spiel und wollen Fragen klären, die ihr immer schon wissen wolltet.
0: Ja, wenn ihr jetzt in die Achterbahn einsteigt, wo ist die dann am schnellsten? Ganz vorne oder ganz hinten? Wer hat in Physik aufgepasst? Wir als Adrenalin-Junkies sagen es euch gleich um 10.06 Uhr. 10 nach 6.
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0: 6 haben wir jetzt am Donnerstag. Guten Morgen.
1: Morgen.
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0: Diesmal bei Hofis Erlebnispark in Dasing. Das ist ein Freizeitpark, der ganz neu aufgemacht hat. Und da haben wir schon Eis gemacht in der Eiszauberei. Und natürlich gibt's da auch Achterbahnen. Und damit wir wissen, was da los ist, haben wir uns natürlich erstmal reingesetzt, den Bügel runtergeklappt und sind die Runde damit gefahren.
3: Und Abfahrt! Schon ein bisschen heftiger als gedacht!
0: Naja. Wir sind extra ganz hinten eingestiegen, damit die Fahrt so schnell wie möglich ist, weil Achterbahnen sind hinten am schnellsten, hat uns der Simon verraten. Der Achterbahn-Operator, aber du warst irgendwie nicht so geflasht.
4: Ja, gut, das ist die Achterbahn für Kinder. Für die kleinen Kinder, die mal große Achterbahn-Junkies werden wollen.
0: Für mich hätte es gereicht.
4: Ich bin ja schon groß. So, genau. So, und nach unserer Testfahrt durften wir dann auf die andere Seite. Dann waren wir nicht mehr Fahrer, sondern Achterbahn-Operator. Ich habe diese Bügel runtergeklappt bei den Eltern, bei den Kiddies.
0: Safety first.
4: Dann läuft man so ja seine Runde und ruckelt an jedem Bügel so einmal. Und klopft das so ab und du durfst es dann an dieses Steuerpult und hast die Knöpfe für die Achterbahn drücken dürfen.
3: Ich drück beide gleichzeitig, oder? Seid ihr bereit?
5: Ja.
3: 3, 2, 1, los! Los!
4: Braucht der Vorführeffekt,
0: oder? Da habe ich irgendwie zwei Anläufe gebraucht. Die zwei Knöpfe erst kurz gedrückt, aber du musst die länger drücken und dann ist die Sache dann doch mal angelaufen.
4: Gelaufen? Sind wir dann auch noch durch Hofis Erlebnispark und zwar als Maskottchen, volle Montur, du als Pferd Resi und ich als Hund, logisch. Warum wir das dann doch eher abbrechen mussten, das gibt's dann morgen früh in der Show hier auf Radio Fantasy. Schönen guten Morgen. Dracula jetzt. Kannst auch schon machen.

0: Typen irgendwie Mann und Frau und sie streiten sich und die Frau kann nicht einparken und der Mann kann die Bohrmaschine bedienen, bla.
1: Ja.
0: Aber dieses Klimaanlagenthema, das ist bei uns leider genau, wie man es kennt. Die Frau beschwert sich über die Klimaanlage und für mich ist es halt einfach wichtig. Warum ist es so? Es
1: ja,
0: ist
1: weil
0: nicht
1: ich ein anderes,
0: kalt oder so.
1: Ich habe ein anderes Wärmeempfinden als du und mir ist kalt. Ja, okay, es hat sich jetzt über Nacht auch hier ziemlich aufgeheizt, das Studio. Abends und nachts hat hier halt die Sonne reingebrettert und ja, es ist schon dampfig, aber wir könnten
0: weil
1: ja auch
0: bin,
1: einfach
0: ich,
1: frische Luft
0: nee,
1: reinlassen.
0: Ich bin schon auch der Meinung, dass ich eher der verfrorene Typ bin. Also mir wird schon auch schnell kalt, aber es gibt doch nichts Geileres als im Sommer so eine Klimaanlage anzuhaben. Ich lieb's. Das ist die beste Erfindung des Menschen.
1: Schau, mein Auto hat nicht mal eine Klimaanlage.
0: Da
1: wird dann einfach nicht
0: ganz
1: mehr
0: schlimm.
1: Auto gefahren
0: ja.
1: im Sommer. Passt.
0: Ja. Hier ist Radio Fantasy. Kommt bitte gut in diesen Donnerstag schwitzefrei. Das ist wahrscheinlich unrealistisch, aber zumindest irgendwie mit einer Abkühlung straight ahead.

0: Paradise für euren Donnerstagmorgen. Gleich in 3 Minuten hier auf Radio Fantasy.
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0: 6:22 Uhr haben wir Zeit.
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0: schönen Donnerstag euch. Guten Morgen.
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0: Geht schon wieder ganz gut los. 11 Grad in Friedberg, 12 sind's in Buchloe und Markus hat die hitzigen Aussichten.
3: Deshalb jetzt die Fenster aufreißen und die kühle Luft noch reinlassen, die wir am Morgen haben. Denn später wird's wieder ordentlich warm. Mit 26 Grad sind wir heute dabei und es scheint den ganzen Tag die Sonne.
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3: Um 6:30 einen schönen guten Morgen. So, da sieht's gerade nicht so gut aus. Die Umfragewerte für Bundeskanzler Merz sind nämlich absolut im Keller gelandet. Und auch in den eigenen Reihen scheint der Rückhalt jetzt immer mehr zu schwinden. Die Bild-Zeitung und auch der Stern berichten, dass es innerhalb der Union Spekulationen über einen möglichen Kanzlerwechsel sogar gibt. Und jetzt ratet mal, wer dafür in Frage kommt. Ist es einer aus Bayern?
0: Markus Söder?
3: Nee. Wir haben einen Nachfolger und zwar eventuell aus Nordrhein-Westfalen und zwar der Ministerpräsident Wüst, der wird als solcher gehandelt.
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3: Der Zoll in Augsburg hat in der vergangenen Woche mehrere Döner- und Imbissläden auf Schwarzarbeit gefilzt. Aufgedeckt wurden Fälle von illegalem Aufenthalt und Veruntreuung von Arbeitsgeld. Offensichtlich haben die meisten Betriebe aber alles richtig gemacht, denn es wurden lediglich 2 Ermittlungsverfahren wegen illegalen Aufenthalts eingeleitet. Die Finanzkontrolle Schwarzarbeit prüft regelmäßig, um unfaire Arbeitsbedingungen zu bekämpfen. Und das geht gerade viral. Spotify startet nämlich jetzt ein ganz neues Ticket-Feature namens Reserved. Damit sollen die größten Fans von Künstlern früher an Konzerttickets kommen, noch bevor eben der normale Verkauf startet. Ja, das Spotify checkt jetzt dafür beispielsweise, wie oft ihr Songs hört oder auch Artists zum Beispiel teilt. Also da werden die Freaks tatsächlich
4: da
3: halt
4: muss
3: eben
4: ein echter Fan.
3: Ja, das ist
0: dann kriegst du die
3: cool.
0: Konzerttickets, das ist cool.
3: Zum ersten Mal startet das Ganze jetzt in den USA. Viele feiern natürlich die Idee, weil so die wahren Fans ja meistens eben die Tickets nicht bekommen, aber so eine ganz große Chance darauf haben. 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
4: Es ist kurz nach 6:30. Bei uns die wichtigsten Verkehrsmeldungen auf dem Weg in diesen Donnerstag. Zuerst Vorsicht A8 Richtung Stuttgart zwischen Ulm Ost und West. Hier laufen Bergungsarbeiten. Vorsicht, hier sind Personen auf der Fahrbahn. Auf die A96 Richtung München, Vorsicht, zwischen Oberpfaffenhofen und dem Rastplatz Kreuzlinger Forst Süd. Hier liegt eine Schaufel auf der linken Spur und Vorsicht, Rehe auf der B12 Buchloe-Kempten zwischen Kraftisried und Kempten. Die neuesten Blitzer, Obermaitingen, Hauptstraße Richtung Hurlach, Füssen, Frontener Straße und Königsbrunn, Bürgermeister-Wohlfahrtsstraße.
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4: Na, wer ist schon im WM-Fieber? Habt ihr schon eure ausgefransten Deutschland-Außenspiegelfahnen rausgeholt aus dem Keller? Gibt's die noch? Hat man sowas noch?
0: Aber mein Keller schimmelt auch. Das ist besser, dass das da nicht rumliegt.
4: In 14 Tagen geht die WM los.
5: Eine riesen Party machen mit all den Leuten, die ich kenne, die auch gern Fußball schauen und dann halt auf einer riesen Leinwand und einfach gute Stimmung haben.
0: So, bis dahin machen wir noch ein bisschen Pfingstferien, hätte ich jetzt gesagt. Wir spielen mit den Daheimgebliebenen, die nicht an den Gardasee oder die Nordsee gefahren sind. Schlauer als ChatGPT, Fragen, auf die nicht mal die KI eine Antwort hat, beantworten wir mit der Community jeden Morgen um 6.40 Uhr. Und gleich geht's darum, was wir gerne trinken oder was wir nicht so gerne trinken.
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0: Wenn du dich abends ins Bett legst und draußen dann noch die Kinder rumschreien und Ball spielen und dann Fangen spielen und dann richtigen Fun, dann weißt du, du hast jetzt Frühschicht. Du bist jetzt gerade gearscht. Resi und Nick, hier ist die Radio Fantasy Morgenshow. Was wir nicht alles für die Community machen. Einfach nur, dass wir so früh da sein können. 6.40 Uhr haben wir es. Hi.
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2: Irgendjemand muss das Aufwecken ja schon, übernehmen. Gell, ja. Ich bin froh, dass wir wir das machen.
0: Ich mach's auch gern, nach wie vor.
2: Schön, dann haben wir das schon mal verifiziert.
0: Aber ich denke mir halt trotzdem so, das kann jetzt wohl nicht wahr sein. Da draußen spielen Kinder, die sind jetzt fünf Jahre alt und die sind jetzt länger wach als ich. Ich bin jetzt 30 und ich muss jetzt ins Bett gehen.
2: Du warst halt nicht brav, sei froh, wenn du noch was zu Abendessen bekommst und nicht ohne Essen ins Bett.
0: Anderes Thema, schlauer als ChatGPT. Jeden Morgen Fragen, auf die nicht mal die KI eine Antwort weiß. Gemeinsam mit euch, mit der Community, müssen wir das beantworten.
2: So, nächste Frage. Ja. Es geht um Geschmack. Was schmeckt uns? Nur 17% der Deutschen schmeckt dieses Getränk.
0: Matcha Latte. Ich mag Matcha.
2: Ich find's
0: Wenn der gut gemacht ist, finde ich den lecker. Guck, du magst ihn nicht. Und ich glaube, dass ganz
2: Was
0: viele auch...
2: Was heißt denn gut gemacht? Ich habe jetzt schon sowas gehört, da muss ein bisschen Erdbeere oder so mit rein, damit man es trinken kann. Und dann würde ich einfach nur auf die Erdbeere gehen.
0: Jetzt kommt der Vollmann raus aus mir. Ich war mal beim Pilates und da gab es dann Matcha Latte. Und die haben den mit so einer Hafermilch angerührt. Ich klinge jetzt wie so eine Dinkeldörte, gell?
2: Ja.
0: Mit so einer Hafermilch angerührt. Und da war noch, so ein, was war das? Vanillegeschmack oder irgendwas? Lavendel. Lavendelgeschmack war noch drin. So, das klingt super crazy. Das hat mir sehr gut geschmeckt. Und seitdem sage ich trinke gern Matcha Latte. So. Jetzt habe ich voll geoutet, weil die Hose runtergelassen ist, stehe ich nackig in der Ecke.
2: Nur 17% der Deutschen schmeckt dieses Getränk. Du sagst Matcha Latte, ich sag Powerade, weil wem schmeckt schon so ein blaues Getränk?
0: Lecker.
2: Es kommt in der Natur nicht vor, es ist total unnatürlich.
0: Jedes Kind will Powerade.
2: Ja, aber das sind nur 17%. Ist das die richtige Antwort?
0: Oder wie?
2: Ja, die trinken halt Wasser oder, Wasser halt. Also im In meinem Haushalt hat es nur Wasser gegeben. Manchmal O-Saft, wenn jemand Geburtstag hatte. So, die Antwort morgen um 6.40 Uhr. Nur 17% der Deutschen schmeckt dieses Getränk.
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0: 6.48 Uhr, Resi und Nick,
1: hallo.
0: Die Radio Fantasy Morgenshow am Donnerstag. Und auch heute wird's wieder heiß und sonnig. Bis zu 26 Grad sind drin, ein paar Grad weniger als so die letzten Tage. Es kann ja ganz angenehm sein. 12 Grad aktuell in Gersthofen, 12 sind's auch in Kaufbeuren.
2: Vorsicht, A8 Richtung Stuttgart zwischen Ulm-Ost und Ulm-West. Bergungsarbeiten, Achtung, da sind Personen auf der Fahrbahn. Vorsicht, Rehe auf der Fahrbahn, auf der B12, Buchloe-Kempten zwischen Kraftisried und Kempten, hier in beiden Richtungen, Vorsicht.
0: Ja, und da muss einfach mal die Bühne noch umgebaut werden.
2: Wird sie umgebaut jetzt?
0: Bei Harry Styles, ja, der ist gerade auf Tour. Und wir hatten da so viele Brücken drin, dass die Fans gar nichts sehen konnten. Schlecht konstruiert, gut konstruiert ist American Girls. Den gibt's gleich hier auf Radio Fantasy.
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16: Hey, hey, 7 vor 7 haben wir.
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0: Vanille?
1: Das ist der Donnerstag. Wir reden hier gerade über Eissorten und haben uns geeinigt, Pistazie oder Vanille. Markus, alles gut bei dir?
2: Pistazie ist der Mega-Knaller. Also. Muss jetzt sein. Und es gibt auch was ganz Neues. Ich darf es ja gar nicht sagen, aber das muss unglaublich sein.
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1: Wetter-Update. Einmal frische Luft reinlassen, 12 Grad in Stadtbergen, 12 auch in Kleinaltingen. Markus, heute wird es ein bisschen angenehmer, oder?
2: Also, naja gut, 26 Grad, das ist wahrscheinlich gefühlt immer noch gleich, ob es jetzt 29 sind. Ja. Ja genau, Eis geht in jedem Fall. Heute den ganzen Tag aber wieder richtig schön sonnig, wir brauchen also Abkühlung.
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2: Um 7 Uhr einen schönen guten Morgen. So, bis Ende Juni läuft ja noch der Tankrabatt von knapp 17 Cent pro Liter. Danach ist dann erstmal Schluss. Bundesverkehrsminister Schnieder glaubt derzeit auch eher nicht an eine Verlängerung. Kollegin Ursula weiß jetzt mehr.
4: Knapp 17 Cent weniger pro Liter Diesel oder Benzin. Für den Tankrabatt verzichtet der Staat in den beiden geplanten Monaten auf Steuereinnahmen von bis zu 1,6 Milliarden Euro. Künftig sieht Verkehrsminister Schnieder eher Entlastungsbedarf beim Güterverkehr. Er verweist auf dessen Auswirkungen. Diese Preise würden weitergegeben. Lebensmittel und Waren des täglichen Bedarfs würden teurer. Die Gefahr, dass es an den Zapfsäulen zu einem echten Kraftstoffmangel kommt oder Flugzeuge ohne Kerosin dastehen, sieht er zumindest kurzfristig nicht.
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2: Eine 69-Jährige aus dem Landkreis Augsburg hat die Rechnung offenbar ohne den Wirt gemacht. Für Urkundenfälschung mit versuchtem Betrug sitzt sie heute auf der Anklagebank am Amtsgericht Augsburg. Sie hat offenbar gegenüber einem Erben behauptet, der Verstorbene würde ihr 95.000 Euro plus Zinsen schulden. Dazu hat sie wohl ein unterschriebenes Blankodokument des Toten genutzt und es als Schuldanerkenntnis beschrieben. Der Schwindel ist aber aufgeflogen. Und das geht gerade viral. Eine österreichische Paragleiterin feiert auf Insta definitiv ihren Geburtstag 2.0. Es gibt ein Video davon, da sieht man wirklich, wie ein Kleinflugzeug in ihren Gleitschirm kracht und den komplett zerfetzt. Also mehr Albtraum geht nicht. Im ersten Moment sieht es ja auch so aus, als gäbe es dann gar keine Hoffnung mehr und sie stürzt ab. Aber mitten im Absturz zieht sie dann auch noch den Rettungsschirm und landet am Ende auf einem Forstweg. Also da hat die wirklich innerhalb von wenigen Bruchteilen einer Sekunde geschaltet. Das Verrückte daran, niemand wurde bei dem Unfall ernsthaft verletzt. In ihrem Post bedankt sie sich jetzt bei ihrem stillen Helden, also ihrem Rettungsschirm. Allerdings muss man auch sagen, die hatte wahrscheinlich Schutzengel ohne Ende dabei.
5: Hat man denn immer zwei dabei, so Fallschirme?
1: Ich glaube schon, ja.
5: Okay.
2: Wusste ich auch nicht, ne? Dass wenn ich einen Fallschirm habe, dass ich nochmal einen dabei habe. Aber man sieht in dem Fall sinnvoll.
5: Ja.
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5: Kurz nach 7 bei uns die wichtigsten Verkehrsmeldungen. Immer zuerst Vorsicht A8 Richtung Stuttgart zwischen Ulm-Ost und West. Immer noch Bergungsarbeiten auf der linken Spur. B12 Buchloe-Kempten, immer noch Rehe auf der Fahrbahn zwischen Grafliesried und Kempten. Hier bitte Vorsicht in beiden Richtungen. B16 zwischen Abzweig nach Gundelfingen an der Donau und Abzweig nach Bechingen an der Brenz. In beiden Richtungen Gefahr durch drei Rinder auf der Fahrbahn. Auf die A7 Richtung Ulm beim Kreuz Ulm-Elchingen in der Überleitung zur A8 Richtung Stuttgart. Vorsicht, da ein kaputtes Auto auf der Straße. Die neuesten Blitzer stehen in Königsbrunn, Bürgermeister-Wohlfahrtsstraße, in Obermeitingen, Hauptstraße Richtung Hurlach und Füssen-Frontener Straße.
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5: Große Show, großes Finale, Germany's Next Topmodel. Wer wird das nächste Topmodel? Ja. Männlein wie Weiblein? Ja, die Leute wissen es schon. Richtig verkackt, richtig blöd gelaufen. Die Zeitschrift Harper's Bazaar hat die Gewinner schon abgedruckt, hat das an die Abonnenten rausgeschickt.
1: Mein Gott.
5: Zu früh, richtig verbockt. ist das eventuell der größte Fail des Jahres? Möglicherweise.
1: Da machst du einmal das Finale nicht live und dann sowas. Stell dir mal vor, Gott sei Dank ist hier die Show zumindest live, dann kann uns sowas
5: und
1: nicht
5: echt
1: passieren. Wenn ihr wissen wollt, wer gewonnen hat, wir wollen jetzt extra nicht spoilern, einfach fantasy.de klicken. Und die Person, die das dann wahrscheinlich verbockt hat, dass das alles geleakt wird, ja, der droht wahrscheinlich das, was wir gleich machen, und zwar ein neuer Job. Resi und Nick springen ein. Gleich wieder um 10 nach 7.
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0: schönen Donnerstag euch. 7.12 Uhr gleich.
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0: Karin und Thomas von Hofis Erlebnispark bei Dasing haben sich gemeldet. Springt doch mal bitte in unserem Freizeitpark ein.
2: Und wie bei jedem Job braucht es natürlich einen Probetag, bevor man da anfängt zu arbeiten. Gut, der fällt in unserem Fall halt ziemlich kurz aus. Aber trotzdem haben wir alles, ich sag mal, alles Spielbare, was eigentlich für die Kids dort gemacht ist, als Erwachsener mal ausprobiert. Und da würde ich ganz gern mit dir nochmal über den Misthaufen sprechen.
0: Ja, also da war die Marketingabteilung auf jeden Fall kreativ bei dem Namen. Und nicht nur da, sondern bei allen Fahrgeschäften eigentlich. Der Bärenrausch.
2: Das ist die Achterbahn, weil du da dann rumgeschmissen wirst, wohl wie eine Beere.
0: Der Herzelflug.
2: Ja, das ist so ein Kettenkarussell, das hebt ab, weil du dann da, weiß nicht, das Herz wegfliegt.
0: Ja, und dann halt noch der Misthaufen, ne? So ein riesiger, aufblasbarer Hügel, wo du hochkletterst und dann ziemlich weit oben stehst und dann eine ganz schöne Aussicht hast.
2: Das klingt jetzt alles nach, okay, die zwei haben sich irgendwie recht aufgeführt da in diesem Freizeitpark für Kinder. Haben die da auch was gearbeitet? Ich sag ja.
0: Ja.
2: Oder?
0: Voll.
2: Das Fazit und ob es dann den Arbeitsvertrag von Hofis gab, morgen um 10.06 Uhr hier auf Radio Fantasy.
0: 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Schönen Donnerstag euch jetzt mit Diamonds. Ah, ja.

0: Fresi und Nick, die Radio Fantasy Morgenshow, 7.17 Uhr.
1: Was machst du am Wochenende?
0: Dieses Wochenende?
1: Ja.
0: Morgen in Landsberg. Ich weiß, du fragst jetzt, ob es die Liquor Lounge geht.
1: Ja.
0: War da noch nie. Immer noch vorbeigelaufen. Sieht lecker aus da. Das ist so am Lech an dieser Mauer dran. Da kann man gut frühstücken, glaube ich,
1: ja,
0: oder? Ja. Am Samstag. Was war da nochmal?
1: Ach komm.
0: Weiß ich gerade nicht mehr. Ach. Da war irgendein Termin auch.
1: Ja.
0: Wieso?
1: Wir feiern doch meinen Geburtstag nach.
0: Stimmt,
1: am Samstag.
0: Das meine ich. Ja, genau. Das stimmt.
1: Hast du es jetzt wirklich vergessen?
0: Nee, gerade wirklich.
1: Dachte,
0: ausgeblendet
1: gehabt. Du bist ein Schauspieler. Okay, was gibt's alternativ noch am Wochenende zu tun?
0: Ja, deine Party, auch, alle zu dir.
1: Auch für dich dann, wenn ich dich auslade, weil du gerade so unverschämt zu mir warst. Die alternativen WhatsApp.
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3: Hello, hello, hier ist Luca. Was geht heute und am Wochenende? Heute eine richtig coole Aktion vom Mo Club. Die veranstalten den Bartag. Das heißt, ihr könnt den ganzen Tag im Mo Club verbringen. Ihr könnt Bierpong spielen, ihr könnt Tischkicker spielen. Ja, eine Musik ist natürlich auch mit dabei, leckere Drinks. Das heißt, könnt ihr zum Beispiel auch heute nach der Arbeit ganz entspannt auf einen Afterwork-Drink vorbeischauen oder dann heute Abend zum Party machen. Das ist praktisch dann schon mal unsere Pre-Weekend-Party. Und Deutschlands lustigster Erzieher ist am Sonntag bei uns in Augsburg an der Kongresshalle. Serdar Karibik ist mit seinem Programm Mein Dschungel für euch am Start. Er hat seinen Job in der Kita an den Haken gehängt. Dafür hat er jetzt den härtesten Beruf der Welt. Er ist Vater. Und er ist natürlich auch Comedian. Und genau um diesen Spagat geht's in seinem neuen Programm. Könnt ihr euch jetzt noch Tickets holen. 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
2: Hallihallo, 7.23 Uhr.
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0: Das ist der Donnerstag. Schönen guten Morgen.
1: Hallo.
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0: 13 Grad haben wir schon in Königsbrunn, 13 auch in Meitingen und Markus hat die weiteren Aussichten.
1: Komm, wir machen jetzt ein bisschen Mathe. 13 mal 2 ist
0: 26.
1: Yay, und damit haben wir auch die Maxi-Werte für heute dann auch erreicht. Es ist wieder so ein Schwitzewetter, schön, das Deo darf nicht versagen, sonnig den ganzen Tag über, bestes Badewetter also.
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1: Um 7:30 euch einen guten Morgen. Die Umfragewerte für Bundeskanzler Merz sind absolut im Keller unten und auch in den eigenen Reihen scheint der Rückhalt zu schwinden. Die Bild-Zeitung und der Stern berichten, dass es innerhalb der Union Spekulationen über einen möglichen Kanzlerwechsel gibt. Als möglicher Nachfolger wird jetzt wohl NRW-Ministerpräsident Wüst gehandelt.
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1: Der Zoll in Augsburg hat in der vergangenen Woche mehrere Döner- und Imbissläden auf Schwarzarbeit gefilzt. Aufgedeckt wurden Fälle von illegalem Aufenthalt und Veruntreuung von Arbeitsgeld. Offensichtlich haben die meisten Betriebe aber alles richtig gemacht, denn es wurden lediglich 2 Ermittlungsverfahren wegen illegalen Aufenthalts eingeleitet. Die Finanzkontrolle Schwarzarbeit prüft regelmäßig, um unfaire Arbeitsbedingungen zu bekämpfen. Und das geht gerade viral. Spotify hat jetzt was am Start, was richtig cool ist. Es startet nämlich ein neues Ticket-Feature namens Reserved. Damit sollen die größten Fans von Künstlern früher an Konzerttickets kommen, noch bevor eben der normale Verkauf startet. Spotify checkt jetzt dafür beispielsweise, wie oft ihr Songs hört oder auch Artists zum Beispiel teilt. Damit wird dann ganz klar, seid ihr ein absoluter Freak oder eher nicht. Erstmals startet das Ganze in den USA und viele feiern natürlich die Idee, weil die wahren Fans meistens ja gar keine Tickets mehr am Ende bekommen. Ne? Deswegen Daumen hoch bei der Aktion. 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
4: Es ist kurz nach 7:30. Die wichtigsten Verkehrsmeldungen bei uns immer zuerst. Vorsicht A8 Richtung München zwischen Merklingen und Ulm West. Hier Reifenteile auf allen Fahrstreifen. Ein kaputter LKW, paar hundert Meter weiter auch noch. Die rechte Spur und die Standspur sind blockiert. Auf die A8 nochmal. Wir sind auf der Gegenrichtung Stuttgart. Zwischen Zusmarshausen und Burgau, da gab es einen Unfall. Vorsicht, brennendes Fahrzeug. Weiter auf der A8 Richtung Stuttgart zwischen Ulm Ost und Ulm West. Hier laufen Bergungsarbeiten auf der linken Spur. Die neuesten Blitzer heute früh. Königsbrunn, Bürgermeister-Wohlfahrtsstraße, Obermeitingen, Hauptstraße Richtung Hurlach und Füssen, Frontener Straße.
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0: Resi und Nick, die Radio Fantasy Morning Show. 7.38 Uhr am Donnerstag.
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0: So, das war gerade Houdini von Dua Lipa und von einem Zauber geht's zum nächsten Zauber. Wir waren nämlich in der Eiszauberei und durften Eis machen bei Hofis Erlebnispark in Dasing, das ist der neue Freizeitpark. Und selbstverständlich gibt's da auch Achterbahnen. Und damit wir wissen, was da los ist, haben wir uns einfach mal reingesetzt und den Bügel runtergeklappt und sind dann eine Runde damit gefahren.
2: Und Abfahrt!
0: Ja, wir sind ja extra ganz hinten eingestiegen, damit die Fahrt so schnell wie möglich ist, weil Achterbahnen sind hinten am schnellsten, hat uns der Simon verraten. Das ist da der Achterbahn-Operator. Ich war ziemlich geflasht. Du hast gesagt, naja, was ist denn hier
3: ja,
0: los?
3: Ja, gut, aber ja, es ist halt für Kinder. Es ist für die kleinen Achterbahn-Profis, die mal die großen Achterbahnen
0: fahren. Für mich hat es gereicht.
3: Ich war dann auf der anderen Seite gestanden von dem Ganzen und hab dann selber mal als Operator gearbeitet und bin dann so, wie man es dann kennt, so an den Leuten vorbei, hab diesen Bügel runter, an diesem Bügel jeweils dann rumgerüttelt, ob alles safe ist, so abgeklopft und du durftest dann die Knöpfe drücken, du durftest dann an dieses Pult und die Achterbahn losschicken.
0: Mhm. Ich drück beide gleichzeitig, oder? Seid ihr bereit?
4: Ja!
0: 3, 2, 1, los!
3: Also ich hab
0: die,
3: Anfang, gell?
0: Ja, ich habe die irgendwie zu kurz gedrückt, die Knöpfe, und als ich es dann lang gedrückt habe, da hat es dann funktioniert.
3: So, wir sind gelaufen ein bisschen noch durch diesen Park als Maskottchen, volle Montur, du als Pferd Resi, ich als Hund, logisch. Warum wird das aber auch eher eine Sache von nur so knapp 5 Minuten war und es dann doch nicht länger ging, um 6:10 morgen hier bei uns auf Radio Fantasy.
0: Hier ist Radio Fantasy am Donnerstag jetzt mit Taylor Swift.

0: Samstagmorgen, 7.47 Uhr.
1: Hi.
0: Sommer 12 to 12. Und wir sind Resi und Nick, die Radio Fantasy Morgenshow. Wir haben auch heute wieder schön sonniges Wetter für euch. 16 Grad in Kissing, 16 auch in Neuses. Bis zu 26 sind heute drin. Die Sonne ist am Start und die nächsten Tage geht's genauso schön weiter.
1: Vorsicht, Unfall mit einem brennenden Fahrzeug auf der A8 Richtung Stuttgart zwischen Zusmershausen und Burgau und weiter auf der A8 Richtung Stuttgart zwischen Ulm-Ost und Ulm-West. Da laufen im Moment Wartungsarbeiten auf der linken Spur. Bitte Vorsicht. Und dann nochmal die A8. Wir sind auf der Gegenrichtung, Fahrtrichtung München zwischen Märklingen und Ulm-West. Da ein kaputter LKW auf der rechten Spur, der Probleme macht.
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0: In Stadtbergen am Edeka in der Hagenmäderstraße tanken wir E10 für 1,84 Euro. Den Diesel gibt's für 1,83 Euro. Und in Tierhaupten an der Archip-Tankstelle kostet E10 1,88 Euro. Den Diesel gibt's für 1,89 Euro.
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12: 8:08 haben wir es. Hi.
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14: Kygo mit Khalid und Griffin.
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0: früh in Augsburg, 16 Grad sind es auch in Königsbrunn. Und Markus hat die Aussichten für heute.
1: Ja, kleine Matheaufgabe, 16 plus 10 sind
2: 26.
1: So, und damit haben wir dann auch die 26 Grad mit Maxi-Werten heute am Start. Schön heiß wird's wieder. Mit viel Sonnenschein sind wir also entweder in der Eisdiele am Rathausplatz beim Spritz oder zum Beispiel auch am Spickel beim Baden.
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1: Um 8 Uhr. Schönen guten Morgen. So, bis Ende Juni läuft jetzt noch der Tankrabatt von knapp 17 Cent pro Liter. Danach ist dann vorerst Schluss. Bundesverkehrsminister Schnieder glaubt auch aktuell eher nicht an eine Verlängerung. Kollegin Ursula weiß mehr.
3: Knapp 17 Cent weniger pro Liter Diesel oder Benzin. Für den Tankrabatt verzichtet der Staat in den beiden geplanten Monaten auf Steuereinnahmen von bis zu 1,6 Milliarden Euro. Künftig sieht Verkehrsminister Schnieder eher Entlastungsbedarf beim Güterverkehr. Er verweist auf dessen Auswirkungen. Diese Preise würden weitergegeben. Lebensmittel und Waren des täglichen Bedarfs würden teurer. Die Gefahr, dass es an den Zapfsäulen zu einem echten Kraftstoffmangel kommt oder Flugzeuge ohne Kerosin dastehen, sieht er zumindest kurzfristig nicht.
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1: Eine 69-Jährige aus dem Landkreis Augsburg hat die Rechnung offenbar ohne den Wirt gemacht. Für Urkundenfälschung mit versuchtem Betrug sitzt sie heute auf der Anklagebank am Amtsgericht Augsburg. Sie hat offenbar gegenüber einem Erben behauptet, der Verstorbene würde ihr 95.000 Euro plus Zinsen schulden. Dazu hat sie wohl ein unterschriebenes Blankodokument des Toten genutzt und es als Schuldanerkenntnis beschrieben. Der Schwindel ist aber aufgeflogen. Und das geht gerade viral. Eine österreichische Paragleiterin, die feiert jetzt ihren Geburtstag 2.0 definitiv, ja. In dem Video, das sie gedreht hat, sieht man nämlich, wie ein Kleinflugzeug in ihren Gleitschirm kracht und den auch noch komplett zerfetzt.
5: Und ja, sie dann abstürzt erstmal eine Zeit.
1: Ja, da denkst du dir, das geht ja. Also was ist denn da los? Vor allem eben, da ist doch Platz am Himmel. Warum kommen
5: die sich in mich rein?
1: In die Quere, ja. Also aber mitten im Absturz, ja, zieht die Paragleiterin, die ja sowieso schon einen Fallschirm hatte, nochmal einen Fallschirm, also den Rettungsschirm sozusagen, und landet dann am Ende auf einem Forstweg. Das Verrückte daran ist wirklich, niemand wurde bei dem Unfall ernsthaft verletzt. Wow. Ja, in ihrem Post bedankt sie sich bei ihrem stillen Helden, also ihrem Rettungsschirm und den vermutlich 10.000 Schutzengeln, die ihr dabei auch noch beigestanden haben.
5: Die Frage ist dann immer, machst du dann weiter mit so einem Hobby?
2: Boah, ich weiß nicht.
1: Ich glaube, solche Leute, ja, die wissen auch ganz genau, dass sie mit dem Risiko immer wieder rechnen müssen.
5: Dass so ein Flugzeug deswegen nicht tot fliegt.
1: Da kann alles passieren. Kann dir auch irgendein anderes Ding reinfliegen. Ne? Was auch immer. Auf jeden Fall. Ja, wir freuen uns, dass sie es überlebt hat.
5: Ja,
1: alles
5: richtig.
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5: Es ist kurz nach 8, die wichtigsten Verkehrsmeldungen bei uns immer zuerst. Vorsicht, B2, Augsburg Richtung Donauwörth. Zwischen Donauwörth Süd und Donauwörth Parkstadt. Gegenstände auf der Fahrbahn, hier liegt ein Unterlegkeil auf die A8 Richtung München zwischen Märklingen und Ulm West. Ein kaputter LKW auf der rechten Spur, der Probleme macht. Die Standspur ist auch dicht. Nochmal die A8. Wir sind auf der Fahrtrichtung Stuttgart unterwegs. Zwischen Zusmershausen und Burgau ein kaputter LKW. Auch hier die rechte Spur ist gesperrt. Und dann weiter auf der A8 Richtung Stuttgart zwischen Ulm-Ost und Ulm-West. Hier laufen Bergungsarbeiten auf der linken Spur. Die neuesten Blitzer. Augsburg, Lichhausen, Blücherstraße, Friedberg, Harthausen am Spielberg und Obermaitingen Blitzer, Hauptstraße Richtung Hurlach.
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5: Na, seid ihr schon im WM-Fieber? Habt ihr schon eure Deutschland-Rückspiegelfahne raus? Diese ausgefranste, wenn man sich an die Seitenspiegel früher gemacht hat. Macht man das noch? Ist das noch ein Thema? Leute, in 14 Tagen geht die WM los.
6: Eine riesen Party machen mit all den Leuten, die ich kenne, die auch gern Fußball schauen und dann halt auf einer riesen Leinwand und einfach gute Stimmung haben.
2: So, bis die Riesenparty startet, machen wir noch ein bisschen Pfingstferien. 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

0: Das ist der Donnerstag. 8.11 Uhr haben wir es. Hi.
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0: Und hier kommt die nächste Runde. Katharina aus Stetzling.
2: Hi.
3: Hi.
0: Hi.
3: Ich bin zu Hause, mein Sohn hat Ferien.
0: Okay, das heißt Sohn bespaßen?
3: Ja, genau. Aber er ist schon 8, also er kann sich auch ein bisschen selber bespaßen.
2: Und der 8-jährige Sohn wird demnächst eventuell als stolzer Jahreskartenbesitzer von Hofis Erlebnispark in Hofis Erlebnispark bespaßt.
3: Das wäre cool.
0: Katharina, der aktuelle Wochenhighscore liegt bei 6 Richtigen.
3: Okay.
0: Wir schauen jetzt mal, ob du das toppen kannst. Hier kommt dein Buchstabe.
3: Ja. Okay.
2: Deine 30 Sekunden starten, sobald ich dir die erste Kategorie nenne.
3: Ich bin bereit.
2: Bitte eine Stadt mit I.
3: Innsbruck.
2: Ein Land.
3: Island.
2: Im Freizeitpark.
3: Insel.
2: Das hilft bei einer Erkältung.
3: Schwimmen.
2: Impfen. Das gibt's beim Sushi.

0: Der Ingwer.
1: Ingwer.
0: Waren die 30 Sekunden.
1: Oh, Entschuldigung. Okay. Schade.
0: Die richtige.
1: Okay.
0: Der Highscore lag bei 6. Hat leider nicht geklappt.
1: Okay, danke, aber...
0: Geht noch mehr als 6 richtige. Oder ist das das Maximum für diese Woche? Anmelden. Fantasy.de. Die nächste Runde, die finale Runde, morgen.
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0: kennt Tattoo noch, die zwei Sängerinnen aus Russland aus dem Jahr 2002, All the Things She Said.
1: Die haben hart rumgeschmiert, glaube ich.
0: Das war ja das Original, genau, im Musikvideo dann viel geknutscht und jetzt war es gerade Harrison.

0: auf der Regenbogenfahne.
1: Okay.
0: Cool. So, 8.18 Uhr, Resi und Nick, die Radio Fantasy Morgenshow. Wir müssen über den größten TV-Fail des Jahres sprechen. Und es ist ja erst dann Mai, also jetzt schon. Die Gewinner von Germany's Next Topmodel wurden geleakt. Okay. Problem, das Finale läuft halt erst. Gut, Insta, TikTok gab natürlich nur dieses eine Thema.
2: Also ich bin gespannt, ob es jetzt wirklich so ist oder ob die uns verarschen.
3: Warum schaue ich das Finale überhaupt noch so? Ist es so unnötig? Ja, ich werde es trotzdem schauen, aber eigentlich müsste man es boykottieren.
4: Es war nämlich jetzt das allererste Mal, dass das Finale vorab aufgezeichnet wurde.
5: Für diesen Spoiler seid ihr nicht ready. Spoiler, Spoiler, Spoiler.
0: Jetzt überleg
1: richtig
0: mal,
1: gute Laune.
0: Wenn das aber geplant war, dann wäre das die beste Werbung, die du dafür hättest machen können noch.
1: Also müssen wir es jetzt doch heute Abend anschauen, um zu gucken, ob es stimmt.
0: Mich würde es jetzt schon interessieren, wie redet man sich da raus? Redet man sich da raus, bespricht man das oder tut man einfach so, als wäre nichts passiert?
1: Ja, aber wenn die Zeitschriften mit dem Cover einfach schon verschickt wurden an die Abonnenten.
0: Ja. Ja, das war diese Harper's Bazaar, die drucken die ja immer ab. Wenn ihr wissen wollt, wenn ihr euch spoilern lassen wollt, könnt ihr später mal vorbeischauen auf fantasy.de, da steht es inzwischen auch. Und ansonsten guckt euch das an.
1: Resi und Nick, die Radio Fantasy Morgenshow, gleich 20 nach 8 am Donnerstag. Bibi Rexha gleich für euch am Start. New Religion, immer die besten neuen Hits. Schönen guten Morgen euch.
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3: 8:23 Uhr, guten Morgen.
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3: Wir sind bei 18 Grad in Augsburg, 18 Grad auch in Untermaitingen und Markus hat die Aussichten für diesen Mittwoch.
4: Das Quecksilberthermometer klettert recht schnell nach oben. Mit 26 Grad machen wir aber heute den Deckel drauf. Dann reicht es uns auch schon wieder. Dazu wird es auch schön sonnig den ganzen Tag über. Wir haben also bestes Badewetter.
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4: Um 8:30. Um an neues Geld für seine Rechenzentren zu kommen, will jetzt der US-Konzern Meta neue Abo-Modelle für WhatsApp und Instagram einführen. Die Abos sollen rund 2 bis 3 Euro pro Monat kosten, das teilt das Unternehmen mit. Bei WhatsApp gibt's dann zum Beispiel im Abo unter anderem neue Sticker und Klingeltöne. Auf Instagram sollen Stories beispielsweise länger sichtbar sein.
0: Dann wechseln wir, oder?
5: Das werde ich nie tun.
0: Was wechseln oder Geld dafür bezahlen? Also, dann sind wir weg.
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4: Der Zoll in Augsburg hat in der vergangenen Woche mehrere Döner- und Imbissläden auf Schwarzarbeit gefilzt. Aufgedeckt wurden Fälle von illegalem Aufenthalt und Veruntreuung von Arbeitsgeld. Offensichtlich haben die meisten Betriebe aber alles richtig gemacht, denn es wurden lediglich 2 Ermittlungsverfahren wegen illegalen Aufenthalts eingeleitet. Die Finanzkontrolle Schwarzarbeit prüft regelmäßig, um unfaire Arbeitsbedingungen zu bekämpfen. Und das geht gerade viral. Spotify startet jetzt ein ganz neues Ticket-Feature namens Reserved und das ist mal eine echt richtig gute Idee. Damit sollen nämlich die größten Fans von Künstlern früher an Konzerttickets herankommen, beziehungsweise überhaupt welche bekommen, bevor nämlich der normale Verkauf startet. Spotify checkt dafür zum Beispiel, wie oft ihr Songs hört oder auch die Artists teilt und damit ist dann halt auch wirklich klar, ja, das ist ein totaler Freak und der braucht die Karten dringend. Erstmal startet das Ganze in den USA. Viele feiern logischerweise die Idee, weil ja viele wahre Fans dann meistens gar keine Tickets mehr bekommen.
0: Vielleicht ist es auch geiler für den Künstler dann, wenn er auftritt, wenn er da seine krassen Fans vor der Bühne hat.
4: Genau, die dann die Unterhöschen schmeißen oder BH oder was auch immer. Na, das gab es ja früher recht
5: häufig. Gibt's nicht mehr, gell?
4: Heute weiß ich gar nicht, ob man das noch macht.
0: Ja, aber du hast ja immer dein Handy in der Hand. Wie sollst du dann irgendwie deine Unterwäsche ausziehen?
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3: Es ist 8:50. Bei uns die wichtigsten Verkehrsmeldungen immer zuerst. A8 Richtung Stuttgart zwischen Ulm West und dem Rastplatz Kemmental. Vorsicht, da liegen Fahrzeugteile auf allen Fahrstreifen. Auf die A8 Richtung München. Wir sind auf der Gegenrichtung zwischen Märklingen und Ulm West. Da steht eine kaputte LKW auf der rechten Spur. Standspur ist auch blockiert. Es staut sich. Die neuesten Blitzer. In Augsburg, Fersee, Uhlandstraße, kurz vor der Kreuzung Paul-Klee-Straße, Augsburg-Lichhausen, Blücherstraße und Friedberg-Harthausen am Spielberg.
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3: Hier nochmal kurz zu dem Thema, kein Geld zahlen für Insta und WhatsApp.
0: Ja.
3: Sprecht mich da bitte dann nochmal drauf an und nagelt mich da irgendwie ein bisschen fest, weil ich kenne mich, ich sag da oft.
4: Du bist dann so ein Opfer und dann machst du es trotzdem, ne?
3: So HBO Max damals, dieses Streamingdienst, habe ich auch gesagt, brauche ich nicht, werde ich nicht zahlen. Ja, wer ist jetzt Kunde? Ich.
0: Echt, oder?
4: Kunde, ja, aber das kann man ja auch monatlich wieder kündigen, von daher ist das ja auch relativ risikofrei.
3: Da bin ich zu faul
0: tatsächlich. Wie viel Kohle schießt du im Monat raus für die ganzen Abos?
3: Weiß ich nicht.
0: Sind wir schon bei 100 Euro?
3: Möglich.
4: Und die versteckten Abos erst, ja, das ist ja genau dieser Finanzwahn, dem viele erliegen und dann gar kein Geld auf der hohen Kante haben und wundern sich am Ende des Tages, warum reicht's nicht mehr für Urlaub.
3: Hab mal Mitleid mit mir, bitte.
0: Verstecken muss sich unsere Radio Fantasy Playlist nicht. Alle Farben gleich am Start und Loy Red Eyes, immer die besten neuen Hits, auch für euren Donnerstagmorgen.
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0: 20 von 9 haben wir es gleich. Schönen guten Morgen.
1: Hi.
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0: Karin und Thomas von Hofis Erlebnispark bei Dasing haben sich gemeldet und haben gesagt, springt doch mal bitte in unserem Freizeitpark ein.
3: Und wie bei jedem Job braucht es einen Probetag. Gut, der fällt in unserem Fall immer relativ kurz aus, weil Zeit ist Geld, zack, zack, wir müssen auch was arbeiten und haben trotzdem aber mal alles Spielbare, was eigentlich für die Kids gemacht ist, als Erwachsener in diesem Freizeitpark ausprobiert und da würde ich gerne nochmal mit dir über den Misthaufen sprechen.
0: Ja, also da war die Marketingabteilung richtig kreativ bei dem Namen von dem Fahrgeschäft, aber auch beim Bärenrausch war es ganz kreativ.
3: Die Achterbahn, weil du da ja rumgeschmissen wirst, wie eine Beere.
0: Genau, dann gibt's ja noch den Herzerlflug.
3: So ein Kettenkarussell, das kennt ihr vom Augsburger Plärrer, das so abheben kann, weil dir das Herz wegfliegt.
0: Genau, und der Misthaufen halt. So ein riesiger, aufblasbarer Hügel, wo du hochkletterst und dann halt so eine richtig schöne Sicht über Dasing hast.
3: Das klingt jetzt alles nach, die zwei haben sich da recht aufgefühlt. In diesem Freizeitpark für Kinder haben nur rumgespielt. Nein, wir haben auch gearbeitet. Mhm. Das Fazit und ob es danach den Arbeitsvertrag als Freizeitpark-Mitarbeiter von Hofi gab, morgen um 10 nach 6 hier auf Radio Fantasy.
0: Schönen Donnerstag euch jetzt mit Alex Warren und Fever Dream. Immer die besten neuen Hits.

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0: Und Niki, Radio Fantasy Morgenshow. Am Donnerstag, 8.48 Uhr haben wir es. Wir sind bei 18 Grad in Augsburg am Fischertor, 18 Grad auch in Buchloe, bis zu 26 sind heute drin. Viel Sonne ist am Start und die nächsten Tage geht es genauso weiter.
1: Vorsicht, B2, Donauwörth, Richtung Augsburg zwischen Langwald und Stettenhofen. Da liegt eine Holzlatte auf der linken Spur. Und bitte Vorsicht auf der A8 Richtung München zwischen Zusmershausen und Burgau. Kaputter LKW, rechte Spur gesperrt. Blitzer in Eberhard, Celle, Römerstraße, Höhe Autohaus.
0: Der Radio Fantasy Hit Vormittag mit einer Sängerin, die eine richtig tiefe Stimme hat. Cat Burns, Know That You're Not Alone. Teddy Swims hat was Neues am Start. Immer die besten neuen Hits hier auf Radio Fantasy. Mr. Know It All. Und Schwindel hat noch nie so schön geklungen.
1: Heißt Vertigo, gell?
0: Ja, Vertigo, Tiffany Harris. In 3 Minuten hier auf Radio Fantasy. Schönen Donnerstag, wir hören uns morgen wieder. Bis dann.
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2: 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Angenehme 18 Grad haben wir es im Moment in Hochzoll, 18 sind es auch bei euch in Bovingen. Und Markus, heute wird es zwar nicht ganz so warm wie gestern, aber ja trotzdem richtig schön.
3: Ausreichend warm, würde ich jetzt mal sagen. Mit 26 Grad sind wir dabei und das genügt zum Arbeiten oder auch überhaupt generell was draußen zu machen, ist das ausreichend. Und dazu gibt es auch noch super viel Sonnenschein.
2: Hier ist Radio Fantasy, jetzt in 60 Sekunden alles, was an diesem Donnerstagvormittag wichtig ist mit Markus.
3: Um 9 Uhr. Bundesverkehrsminister Schnieder dämpft die Erwartungen an eine Verlängerung des Tankrabatts über den 1. Juli hinaus. Der Staat kommt an die Grenze seiner Möglichkeiten, sagt er. Der Zoll in Augsburg hat in der vergangenen Woche mehrere Döner- und Imbissläden auf Schwarzarbeit gefilzt. Aufgedeckt wurden Fälle von illegalem Aufenthalt und Veruntreuung von Arbeitsgeld. Eingeleitet wurden auch Ermittlungsverfahren wegen illegalen Aufenthalts. Und im Prozess um mutmaßliche Anschlagspläne auf ein Konzert von US-Star Taylor Swift wird jetzt heute am Landgericht Wiener Neustadt das Urteil erwartet. Ein 21-Jähriger hat nämlich gestanden, im August 2024 ein Attentat vor dem Ernst-Happel-Stadion in Wien geplant zu haben. 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
2: Um kurz nach 9 bei uns immer die wichtigsten Verkehrsmeldungen zuerst. Wir schauen auf die A8 Richtung München zwischen Merklingen und Ulm-West. Ein Pannen-LKW, hier ist die rechte Spur gesperrt und der Pannen-LKW am Fahrbahnrand, genau. Ansonsten nochmal A8 Richtung Stuttgart zwischen Zusmershausen und Burgau, hier auch ein Pannen-LKW, die rechte Spur ist gesperrt. Und B2 Donauwörth Richtung Augsburg zwischen Langweid und Stettenhofen, hier, Achtung, liegen Holzlatten auf der linken Spur. Die neuesten Blitzer noch für euch, Augsburg-Göggingen in der Wellenbürger Straße. Verbindungsstraße Bad Wurzach und Eitrach, hier steht der Blitzeranhänger Höhe Frauenlob. Und in Augsburg in Fersee in der Ulanstraße erwischen sie euch. Wenn ihr noch was habt, Staus im Blitzer, könnt ihr einfach gerne durchrufen oder eine WhatsApp schicken. Danke euch, gute Fahrt.
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2: Und die meiste Musik für euren Donnerstag-Arbeitstag. Ray Dalton gleich für euch in der Playlist. Selena Gomez und Marshmello habe ich auch für euch. Jetzt starten wir aber erstmal rein mit Tiffany Harris. Die aktuelle, das ist Vertigo. Immer die besten neuen Hits.
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0: Ray Dalton hier beim Radio Fantasy Hit Vormittag. Die meiste Musik für euren Donnerstagvormittag. Deswegen gleich für euch Jennifer Lopez, David Guetta mit Save Me Tonight. Jetzt schalten wir aber erstmal rüber zu unserem Radio Fantasy Freakman. Heute geht's eher in die Gesundheitsrichtung. Die Frage heute, was ist denn eigentlich eine Kniekehle? Klar.
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2: Krieg mal mit einer freundlichen Frage. Ja. Wo am Körper befindet sich denn die Kniekehle?
3: Ja, unterm Hals.
2: Und zu was benutzt man dann die Kniekehle?
4: Zum Atmen, Schlucken.
2: Das heißt, ohne Kniekehle könntest du nicht atmen?
4: Man hört ja so im Film, oder wenn die durchgeschnitten wird, ist man tot.
2: Warum heißt das Ganze Kniekehle?
4: Wenn man die Kehle durchschneidet, fällt um und landet auf den Knien.
2: Damit zurück ins Fantasy-Sendestudio.
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0: Das sind die meisten Hits für euren Donnerstagvormittag hier bei uns auf Radio Fantasy. Deswegen machen wir auch direkt weiter. Der Song ist für alle Frühaufsteher. Michael Schulte jetzt in der Playlist mit seiner neuen Nummer 5am. Immer die besten neuen Hits.
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15: 19 Grad haben wir schon in Gessertshausen, 19 auch bei euch in Königsbrunn. Heute zwar nicht ganz so warm wie gestern, aber schön warme 26 Grad sind trotzdem drin. Genauso geht's morgen weiter, Maxi-Werte bis zu 27 Grad, den ganzen Tag Sonne.
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15: Um kurz nach 9:30 bei uns immer die wichtigsten Verkehrsmeldungen zuerst. Wir schauen auf die A8 zwischen Leipheim und der Ausfahrt Raststätte Leipheim Süd. Hier Achtung, Reifenteile auf der Fahrbahn. A8 Richtung München zwischen Märklingen und Ulm West. Hier immer noch der Pannen-LKW. Die rechte Spur ist hier blockiert. Und A96 Richtung München zwischen Oberpfaffenhofen und Gilching. Da gab es einen Unfall. Ansonsten die neuesten Blitzer in Augsburg, in Göggingen, in der Wellenburger Straße, Augsburg-Pferse in der Uhlandstraße und Verbindungsstraße Herbertshofen und Meitingen Richtung Meitingen erwischen sie euch. Danke Anita fürs Melden. Wenn ihr noch was habt, Staus und Blitzer, könnt ihr einfach gern durchrufen oder eine WhatsApp schicken. Danke euch, gute Fahrt.
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0: Sworn hier beim Radio Fantasy Hit Vormittag.
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0: Ja, und ihr, das Fantasyland, ihr habt abgestimmt und das Ergebnis ist wirklich eindeutig. Ihr konntet abstimmen, wer die American Music Awards gewinnt. Wurden am Montag verliehen und ich sag mal so, Somber hat komplett abgeräumt. 3 Preise hat er mit nach Hause genommen. Einmal als bester Rock Alternative Song, als Breakthrough Rock Alternative Artist und als Best Rock Alternative Album. Also wirklich einmal alles mitgenommen, mit 20 einfach richtig viel erreicht schon. Ihr liebt ihn, wir lieben ihn alle. Deswegen ist das heute euer Powerhit fürs Büro an diesem schönen Donnerstag hier auf Radio Fantasy.

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Radio Fantasy Hit vom Tag mit Alle Farben und das gibt's gleich. Ja, mag ich richtig die neue Nummer von Harry Styles. American Girls hier auf Radio Fantasy um kurz nach 10 und den habe ich auch für euch. Ray Dalton mit dabei, Call It Love, diese Hits und viel mehr gibt's gleich. Jetzt machen wir aber erstmal weiter. Nico Santos, Human Being.

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15: Angenehme 18 Grad haben wir es im Moment in Hochzoll. 18 sind es auch bei euch in Bovingen. Und Markus, heute wird es zwar nicht ganz so warm wie gestern, aber ja trotzdem richtig schön.
17: Ja, schön sonnig, den ganzen Tag über bei Maxi-Werten um 26 Grad und auch die nächsten Tage bleibt so warm. Es wird dann wieder wärmer, ja, bevor wir dann, sag ich mal, ein bisschen smoother in den Juni starten.
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17: Um 10 Uhr. Meta will neue Abo-Modelle für WhatsApp und Insta einführen. Die Abos sollen rund 2-3 Euro im Monat kosten. Bei WhatsApp gibt's dann unter anderem neue Sticker und Klingeltöne. Auf Insta sollen Stories beispielsweise länger sichtbar sein. Beim Urbani-Markt in Markt Oberdorf haben Autofahrer eine ziemlich böse Überraschung erlebt. Es gab nämlich Strafzettel für erlaubtes Parken. Auf dem Feneberg-Parkplatz durften sie laut Stadt kostenlos stehen, doch dann kam Post mit Strafen von 45 Euro. Und in New York soll im Juli das Skelett von einem 67 Millionen Jahre alten Tyrannosaurus Rex versteigert werden. Und das könnte bis zu 30 Millionen Dollar einbringen. Es handelt sich um eines der größten und komplettesten T-Rex-Skelette, die je gefunden worden sind. 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
15: Um kurz nach 10 bei uns immer die wichtigsten Verkehrsmeldungen zuerst. Wir schauen auf die A8 Richtung München zwischen Märklingen und Ulm West. Hier immer noch der Pannen-LKW, deswegen ist die rechte Spur gesperrt. Und A96 Richtung München zwischen Oberpfaffenhofen und Gilching, da gab es einen Unfall. Ansonsten die neuesten Blitzer, Augsburg in Göggingen in der Wellenburger Straße. Verbindungsstraße Herbertshofen und Meitingen Richtung Meitingen. Und in Augsburg in Lechhausen in der Blücherstraße erwischen sie euch. Wenn ihr noch was habt, Staus im Blitzer, könnt ihr einfach gerne durchrufen oder eine Sprachnachricht schicken. Danke euch, gute Fahrt.
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0: mit Meluka. Hello, hello. Und jetzt war ich in der Playlist Harry Styles. Der geht ja gerade auf Tour. Am 5. Juni ist er in Amsterdam. Dann geht's weiter nach England. Immer weiter, ja, außer bei uns in die Ecke, da kommt er nicht. Deswegen geht's ihn jetzt heute hier auf Radio Fantasy für euch. Harry Styles, American Girls.
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Leonie, hier beim Radio Fantasy Hit Vormittag, die meiste Musik für euren Donnerstag-Arbeitstag. Ja, unsere Sänger hier aus der Playlist, die bringen ja einen Song nach dem anderen raus. Jede Woche kommt was Neues. Und jetzt schauen wir uns aber einmal an, wie werden diese Songs denn eigentlich gemacht? Bei Austus kommen die Drums zuerst. Dann kommt der Bass obendrauf. Und natürlich ihre wundervolle Stimme. Aus das mit Electrified, immer die besten neuen.

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0: Die meisten Hits für euren Arbeitstag. Jetzt war ich in der Playlist Taylor Swift hier auf Radio Fantasy. Ja, großes Thema, gerade ihre Hochzeit dieses Jahr. Wann, wie, wo und mit wem sie die Hochzeit feiert, beschäftigt in dem Sommer nicht nur ihre Swifties, sondern auch Prinz William. Der hat jetzt nämlich gemeint, dass er auch auf eine Einladung hofft. Und ja, manche Einladungen muss man sich halt sogar als Prinz erkämpfen. Hier ist sie für euch.
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20: Das ist der Radio Fantasy Hit vom Tag um 10:30. Und das gibt's gleich. Geht auch gerade voll auf TikTok viral. Dominik Falk mit White Keys hier auf Radio Fantasy.
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20: 19 Grad haben wir schon in Gessertshausen, 19 auch bei euch in Königsbrunn. Können wir uns heute nach der Arbeit wieder ganz entspannt an See liegen. Bei Maxi-Werten bis zu 26 Grad. Morgen geht es dann genauso weiter, bis zu 27 Grad sind drin. Und richtig schön sonnig wird's. Erst am Samstag kommen dann wieder ein paar Wolken mit dazu.
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20: Um kurz nach 10:30 bei uns immer die wichtigsten Verkehrsmeldungen zuerst. Wir haben immer noch den Pannen-LKW auf der A8 Richtung München zwischen Märklingen und Ulm-West. Ansonsten läuft's aber. Die neuesten Blitzer habe ich noch für euch in Augsburg, in Göggingen in der Wellenburger Straße, Augsburg-Pferse in der Ulanstraße und in Füssen in der Frontner Straße. Da steht der Blitzeranhänger. Wenn ihr noch was habt aus dem Blitzer, könnt ihr einfach gern durchrufen oder eine WhatsApp schicken. Danke euch, gute Fahrt.
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0: Somber mit Unrest hier beim Radio Fantasy Hit Vormittag. Die meiste Musik für euren Donnerstagvormittag und das gibt's gleich. Das ist unser Throwback-Hit der Stunde, Calvin Harris mit My Way. Jetzt aber erstmal.
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2: Nutzt man mehrere KIs, um sich gegenseitig zu kontrollieren? Ja, weil eine KI ist zwar stark, aber nicht unfehlbar. Und deshalb kannst du mehrere KIs bewusst gegeneinander laufen lassen. Zum Beispiel, du lässt dir einen Text von ChatGPT erklären und gibst ihn danach in Perplexity ein mit der Frage, bitte prüfe Fakten und zeige Quellen. Oder du kopierst in Claude oder Gemini und sagst, finde logische Schwächen. Unterschiedliche Modelle gewichten Dinge anders und so kriegst du am Schluss als Quintessenz etwas, was dann auch wirklich stimmt.
1: KI

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Katy Perry hier beim Radio Fantasy Hit Vormittag. Die meiste Musik für euren Donnerstagarbeitstag. Wir machen direkt weiter jetzt für euch in der Playlist. Nico Santos, den könnt ihr übrigens auch live erleben. Und zwar im November, am 10. November in der Olympiahalle München. Tickets könnt ihr euch jetzt noch online kaufen. Und bis dahin hören wir mal rein. Seine neue Nummer jetzt für euch. Home Part 2 auf Radio Fantasy. Immer die beste.

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17: Das ist der Radio Fantasy Hit Vormittag um kurz vor 11 und das gibt's gleich. Das ist die meiste Musik für euren Donnerstagvormittag. Alex Warren, Fever Dream, um kurz nach 11 hier auf Radio Fantasy.
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17: 21 Grad haben wir es im Moment schon in Mering, 21 auch bei euch in Gersthofen. Und Markus, du weißt, wie es heute und die nächsten Tage wird.
20: Also Deo darf auf keinen Fall versagen bei 26 Grad in der Spitze heute. Dazu scheint die ganze Zeit die Sonne und es bleibt auch so sommerlich die nächsten Tage. Es wird dann aber wieder wärmer.
17: Hier ist Radio Fantasy, jetzt in 60 Sekunden alles, was an diesem Donnerstagvormittag wichtig ist mit Markus.
20: Um 11 Uhr. Bundesverkehrsminister Schnieder dämpft jetzt die Erwartungen an eine Verlängerung des Tankrabatts über den 1. Juli hinaus. Der Staat kommt nämlich an die Grenze seiner Möglichkeiten, sagt er. Der Zoll in Augsburg hat in der vergangenen Woche mehrere Döner- und Imbissläden auf Schwarzarbeit gefilzt. Aufgedeckt wurden Fälle von illegalem Aufenthalt und Veruntreuung von Arbeitsgeld. Eingeleitet wurden dann diverse Ermittlungsverfahren. Und im Prozess um mutmaßliche Anschlagspläne auf ein Konzert von US-Star Taylor Swift wird heute am Landgericht Wiener Neustadt das Urteil erwartet. Ein 21-Jähriger hat gestanden, im August 2024 ein Attentat vor dem Ernst-Happel-Stadion in Wien geplant zu haben. 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
17: Um kurz nach 11 bei uns immer die wichtigsten Verkehrsmeldungen zuerst. Wir schauen auf die A8 Richtung München zwischen Märklingen und Ulm-West. Hier immer noch der Pannen-LKW am Fahrbahnrand. Ansonsten die neuesten Blitzer, gerade reingekommen von Thomas in Augsburg in der Mühlhauser Straße Höhe Flugplatz. Der wird nämlich gelasert. Ansonsten Augsburg-Göngingen in der Wellenburger Straße und in Augsburg in Verse in der Ulanstraße. Wenn ihr noch was habt, Staus und Blitzer, könnt ihr einfach gern durchrufen oder eine WhatsApp schicken. Danke euch, gute Fahrt.
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17: Mit Meluka und mit der meisten Musik für euren Donnerstagvormittag. Jetzt für euch Alex Warren in der Playlist. Durch TikTok ist der ja bekannt geworden und läuft ja mittlerweile bei jedem Radiosender auf und ab, macht aber auch einfach geile Musik. Seine aktuelle Nummer Fever Dream jetzt für euch.

0: Hello, hello, hier ist Luca. Was geht heute und am Wochenende? Heute eine richtig coole Aktion vom Mo Club. Die veranstalten den Bartag. Das heißt, ihr könnt den ganzen Tag im Mo Club verbringen. Ihr könnt Bierpong spielen, ihr könnt Tischkicker spielen. Geile Musik ist natürlich auch mit dabei, leckere Drinks. Das heißt, könnt ihr zum Beispiel auch heute nach der Arbeit ganz entspannt auf einen Afterwork-Drink vorbeischauen oder dann heute Abend zum Party machen. Das ist praktisch dann schon mal unsere Pre-Weekend-Party. Und Deutschlands lustigster Erzieher ist am Sonntag bei uns in Augsburg an der Kongresshalle. Serdar Karibik ist mit seinem Programm Mein Dschungel für euch am Start. Er hat seinen Job in der Kita an den Haken gehängt. Dafür hat er jetzt den härtesten Beruf der Welt. Er ist Vater. Und er ist natürlich auch Comedian und genau um diesen Spagat geht's in seinem neuen Programm. Könnt ihr euch jetzt noch Tickets holen. Alle Infos zu den Events und was sonst so geht, klickt fantasy.de.
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Fantasy-Hit-Vormittag, die meiste Musik für euren Donnerstagvormittag. Und es geht ganz, ganz entspannt Richtung Mittagspause. Kygo, Khaled und Griffin, unsere drei Musketiere, jetzt für euch auf Radio Fantasy.

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1: Am günstigsten sind die Spritpreise gerade zum Beispiel in Augsburg im Stadtbergen an der Edeka-Tankstelle. Der E10 liegt bei 1,84 Euro und der Diesel bei 1,83 Euro. Oder in Tierhaupten an der A-Chip, da liegt der E10 bei 1,88 Euro und der Diesel bei 1,89 Euro.
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1: 21 Grad haben wir es im Moment schon in Mehring, 21 auch bei euch in Gasthofen. Bis zu 26 Grad sind wieder drin heute, also richtig schön warm. Morgen geht's genauso weiter. Schön Sonne bei Maxi-Werten bis zu 27 Grad. Erst am Samstag, da wird's dann wieder ein bisschen bewölkter.
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1: Um kurz nach 11:30 bei uns immer die wichtigsten Verkehrsmeldungen zuerst. Auf den Straßen läuft's, ihr kommt gut durch. Die drei neuesten Blitzer habe ich für euch. Augsburg-Mühlhauser Straße, da wird gelasert, Höhe dem Flugplatz. Danke Thomas fürs Melden. Augsburg-Ferse in der Ulanstraße und in Füssen in der Frontnachstraße, da steht der Blitzeranhänger. Wenn ihr noch was habt, Staus und Blitzer, könnt ihr einfach gerne durchrufen oder eine WhatsApp schicken. Danke euch, gute Fahrt.
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0: Kylie Minogue. Someone for me. Hier beim Radio Fantasy Hit Vormittag. Na, wer hat seine Panini-Sticker schon bestellt? Zeit wird's. Heute in 2 Wochen geht die WM los, die Fußball-WM 2026. Und am Samstag in 2 Wochen gibt's das erste Deutschlandspiel gegen Curaçao. Und einer, der absolut bereit ist für die WM, Passi aus der Radio Fantasy Community. Passi, wie schaut denn dein WM-Abend aus?
1: Eine riesen Party machen mit all den Leuten, die ich kenne, die auch gern Fußball schauen und dann halt auf einer riesen Leinwand und einfach gute Stimmung haben.
0: Ja, und wenn ihr jetzt noch nicht wisst, wo ihr das erste Spiel anschaut, hockt euch einfach in eine Bar, da gibt's nämlich auch einige Spiele, die übertragen werden. Zum Beispiel in der Elfer Fußballkneipe in Augsburg, im Corso oder im Altstadtcafé. Und auf was ich mich ja am meisten freue, einfach das Feeling und die Stimmung im Fantasyland. Ja, wenn Deutschland dann hoffentlich gewinnt, hört sich so an. Yes!

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Ray Dalton hier auf Radio Fantasy und das gibt's gleich. Wir starten gleich um 12 mit der Radio Fantasy Siesta und Robin Schulz und Harlow, All This Love. Und das ist ja einer meiner Lieblingshits im Moment. Hedy Swims, Mr. Know It All. Gibt's gleich um kurz nach 12. Und damit verabschiede ich mich von heute und übergebe gleich an meinen Kollegen Chris. Jetzt aber erstmal Rehab, Sophie and the Giants mit All Night hier auf Radio Fantasy.

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0: Gleich haben wir es 12 Uhr.
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0: Das Thermometer zeigt 23 Grad an, auch bei euch in Königsbrunn und in Diedorf. Vollgas Sommer heute und morgen nochmal. Ganz viel Sonne bei Werten um die 28 Grad, bevor es dann am Samstag anfängt, wechselhafter zu werden. Es bleibt sommerlich warm, aber es kommen Wolken dazu und auch Wind. Und der Mai, der verabschiedet sich dann mit einem Knall, wortwörtlich. Am Sonntag werden Regen und Gewitter erwartet. Da freut sich auf jeden Fall die Natur. 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
2: Um 12 Uhr, hallo. Lackaffe geht nicht, Pinocchio schon. Was ist erlaubte Kritik an Bundeskanzler Merz? Was eine Beleidigung. Das Amtsgericht Heilbronn hat einen Strafbefehl wegen eines Facebook-Posts erlassen. Thomas Thonfeld berichtet.
18: Es bestehe kein sachlicher Zusammenhang zur politischen Arbeit, sondern die Ehrverletzung stehe im Vordergrund. So begründet die Behörde den Strafbefehl und verhängte 30 Tagessätze. Der Begriff Lackaffe stand in einem von fast 400 Facebook-Posts zu einem Besuch des Kanzlers in Heilbronn vergangenes Jahr.
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2: Der Folterskandal rund um die JVA Gablingen nördlich von Augsburg zieht immer größere Kreise. Jetzt geht es auch um Sadismus. Recherchen des Bayerischen Rundfunks enthüllen Chatnachrichten, in denen Wärter bzw. Mitglieder der mittlerweile berüchtigten Sicherungsgruppe ihre Freude an den Übergriffen auf Häftlinge äußern. Die Staatsanwaltschaft hat gegen etliche Bedienstete Anklage wegen gefährlicher Körperverletzung im Amt erhoben, darunter die Ex-Chefinnen. Das Ordnungsamt der Stadt Augsburg ist wieder auf Tour. Heute geht es nach Göggingen. Mitarbeiter des Konfliktmanagements sind als mobile Wache vor der Anton-Betzler-Halle, der Sporthalle am Hallenbad, vertreten. Von 14 bis 16 Uhr stehen sie zum persönlichen Austausch bereit. Ziel ist es, so heißt es, eine niederschwellige Anlaufstelle für Anwohner zu sein und unmittelbare Unterstützung und Auskunft vor Ort zu bieten. Und die geht gerade viral, die Warnung von Behörden und Sicherheitsexperten rund um Handfotos auf Social Media. Hintergrund ist eine KI-Technik, mit der Fingerabdrücke aus hochauflösenden Bildern rekonstruiert werden könnten. Das klingt erstmal nach Science Fiction, ist aber tatsächlich ein Thema in der IT-Sicherheit. Vor allem Selfies oder Gruppenbilder, auf denen eure Handflächen nah und scharf zu sehen sind, reichen theoretisch aus, dass am Ende Betrüger eure Fingerabdrücke missbrauchen können.
0: Ich habe gerade eben in meinem Handy geschaut. Ich habe 9516 Fotos in der Galerie.
2: Ja, weil du jeden Tag 15 von dir machst, ne?
0: Ja, muss sein, muss sein.
2: Du bist so schön, Chris.
0: Dankeschön.
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0: Bei uns immer die wichtigsten Verkehrsmeldungen zuerst. Vorsicht bitte auf der A8 Richtung München zwischen Merklingen und Ulm-West. Hier Pannen-LKW am Fahrbahnrand. Und dann nochmal die A8 Richtung München zwischen Friedberg und Dasing. Hier eine Baustelle, hier ist die rechte Spur blockiert. Die neuesten Blitzer. Einmal in Kutzenhausen an der Ortsdurchfahrt, dann in Augsburg auf der Mühlhauser Straße, Höhe Flugplatz und noch einer in Füssen auf der Frontner Straße. Habt ihr noch was? Immer gerne her damit. Ihr könnt entweder anrufen oder es geht noch einfacher. Ihr könnt eine WhatsApp durchschicken.
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0: Und da starten wir rein in den gemeinsamen Mittag. Die Radio Fantasy Siesta mit dem Chris und natürlich immer den besten neuen Hits. Mark Amber, Robin Schulz, Mabel und Felix Jähn gibt's alle gleich nach meinem aktuellen Gute-Laune-Song. Ich sag immer, das klingt so ein bisschen nach Fahrstuhlmusik, aber in richtig cool. Teddy Swims mit Mr. Know-It-All. Kommt gut durch euren Donnerstag.
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0: Radio Fantasy Siesta heute mit dem Chris. Schönen Donnerstag zusammen. Ey, 2025 und 26 sind irgendwie die Jahre von Felix Jehn. Er gibt alles und haut einen Hit nach dem nächsten raus. Habe ich gleich für euch zusammen mit Cassandra. Nach den beiden hier, die jeden Morgen fürs Fantasyland alles geben.
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3: Gell, ja.
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4: Schön, dann haben wir das schon mal verifiziert.
3: Aber ich denke mir halt trotzdem so, das kann jetzt wohl nicht wahr sein. Da draußen spielen Kinder, die sind jetzt fünf Jahre alt und die sind jetzt länger wach als ich. 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
4: Du warst halt nicht brav, sei froh, wenn du noch was zu Abend essen bekommst.

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1: Man merkt heute langsam, wie der Kopf schon kleine Ausflüge Richtung Wochenende macht. Zwar ist noch Donnerstag, aber gedanklich ist man schon halb raus aus der Woche. Und damit der Tag heute auch gut übersteht, gibt's jetzt Musik aus Great Britain, Holly Humberstone, auf Radio Fantasy mit To Love Somebody. Wir spielen euch immer die besten neuen Hits.

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24: Es ist 12:30.
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24: Um die 24 Grad sind es bei euch in Neuses und 24 in Gersthofen. Sonne pur und dazu 28 Grad in der Spitze. Heute und morgen zeigt sich das Fantasyland nochmal komplett von seiner Sommerseite. Perfekt für Eisessen und Biergarten. Am Samstag wird das Wetter dann etwas unruhiger mit mehr Wolken und auffrischendem Wind. Und der Sonntag, der bringt schließlich Regen und Gewitter, bleibt aber mit rund 25 Grad trotzdem angenehm warm.
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24: Bei uns immer die wichtigsten Verkehrsmeldungen zuerst. Liebe Autofahrer, die A8 Richtung München habe ich für euch. Zwischen Friedberg und Dasing hier eine Baustelle. Die rechte Spur ist gesperrt noch bis 13.30 Uhr. Die neuesten Blitzer. Einmal in Augsburg auf der Hugo-Eckener Straße in der 30er Zone. Ebenfalls in Augsburg Mühlhauser Straße, in Königsbrunn auf der Bürgermeister-Wohlfahrtsstraße und in Füssen auf der Frontener Straße. Habt ihr noch was? Gerne her damit, anrufen oder eine WhatsApp durchschicken. Ich sag schon mal, vielen lieben Dank.
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0: absolute Gänsehaut. Ey, Ella Henderson und Rudy Mantle mit Alibi auf Radio Fantasy. 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

Na, wo ist er jetzt, der Husband von Ray? Immer die besten neuen Hits hier auf Radio Fantasy. Es gibt so Tage, da muss das Mittagessen nicht kompliziert sein. Einfach etwas Warmes auf die Hand, kurz durchatmen und weitermachen. Perfekt also, dass heute Tag des Hamburgers ist. Also, heute darf man ohne schlechtes Gewissen zum Fastfood zugreifen. Und der Hit von Hertz und Purple Disco Machine, der passt auch perfekt dazu. Hier sind sie in der Radio Fantasy Siesta mit Wonderful Life 25.

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21: Wir haben es 13 Uhr.
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21: 24 Grad sind es aktuell bei euch in Langehringen und auch 24 in Heeretsried. Der Sommer dreht heute und morgen nochmal richtig auf hier im Fantasyland. Viel Sonne und bis zu 28 Grad. Perfektes Wetter also für Freibad, Grillabend oder einfach einen langen Abend draußen. Ab Samstag wird der Himmel dann langsam voller mit mehr Wolken und auch etwas Wind. Und am Sonntag gibt's die dringend benötigte Dusche für die Natur mit Regen und Gewittern bei trotzdem noch warmen 25 Grad. Hier ist Radio Fantasy, jetzt alles, was an diesem Donnerstagmittag wichtig ist mit Joa.
0: Um 13 Uhr, hallo. 200 Millionen Euro Strafe für Temu. Der chinesische Online-Marktplatz verstößt gegen EU-Recht wegen etlicher illegaler Produkte, sagt die EU-Kommission. Aus Brüssel, Dieter Ebeling.
1: Von einem besonders schwerwiegenden Verstoß gegen EU-Regeln sprach die Kommission. 130 Millionen EU-Bürger seien bei Temu Kunden und das Risiko für sie sei zu groß. Temu kümmere sich zu wenig um die Sicherheit der verkauften Produkte.
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0: Das Zinsversprechen war zu gut. Ein Mann aus Rhein am Lech im Landkreis Donau-Ries hat sich dazu verleiten lassen, groß zu investieren. Im Februar hatte ihn eine Online-Plattform auf ein angeblich lukratives Angebot aufmerksam gemacht. Er überwies auf ein Konto in Belgien, insgesamt sechsstellig. Jetzt wollte er an sein Geld, aber keine Rückmeldung. So kam er persönlich zur Bankfiliale in Belgien. Da gibt es das Konto zwar, aber nicht auf seinen Namen. Und das geht gerade viral. Das Icarus-Festival im Memminger Berg am vergangenen Pfingstwochenende ist auch durch einen unerwarteten Auftritt von Polizisten zum Social-Media-Hit geworden. Ein Video zeigt Beamte, die in einem Parcours am Campingplatz auf Steckenpferden reiten. Chris, du hast mich gebeten, das zu betonen. Auf Steckenpferden, nicht auf echten. Vom Präsidium heißt es, dass eben Menschlichkeit auch im Dienst zählt. Und die User freuen sich mit Kommentaren wie: So süß habe ich mein Steuergeld noch nie reiten sehen.
21: Ja, ich dachte erstmal, das wären echte Pferde, aber jetzt Steckenpferde. Und jetzt google ich direkt mal, um auch selber viral zu gehen, was so ein Steckenpferd kostet bei Amazon bestellen. Und dann gehe ich auch viral.
0: Jeder braucht ein Steckenpferd. So, die Vorbereitung auf die 16. Bundesliga-Saison in Folge läuft. Der Kader wird festgezurrt. Und da macht der FC Augsburg Nägel mit Köpfen. Bei Stürmer Rodrigo Ribeiro wurde die im Rahmen des Leihgeschäfts mit Sporting Lissabon vereinbarte Kaufoption gezogen. Der 21-jährige Portugiese ist damit bis Sommer 2031 unter Vertrag.
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21: Bei uns immer die wichtigsten Verkehrsmeldungen zuerst. Vorsicht bitte auf der B17 Landsberg Richtung Augsburg zwischen Holzweg und Stuttgarter Straße. Hier ein defektes Fahrzeug. Und dann noch die A8 Richtung München zwischen Friedberg und Dasing. Hier eine Baustelle. Die geht noch bis 13.30 Uhr und da ist noch die rechte Spur gesperrt. Die neuesten Blitzer in der Augsburger Innenstadt auf der Berliner Allee Höhe Ladestation, ebenfalls in Augsburg auf der Zollernstraße und in Bobingen auf der Hattenbergstraße und noch einer in Königsbrunn auf der Bürgermeister-Wohlfahrtsstraße. Habt ihr noch was? Immer gerne her damit, durchrufen oder eine WhatsApp durchschicken. Ich sag schon mal Dankeschön.
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21: Sind wir mal ehrlich, Nachmittag muss gar nichts Besonderes machen, damit er angenehm ist. Ein bisschen Sonne haben wir, ziemlich viel sogar. Und ein bisschen Musik und der Tag läuft plötzlich ganz von alleine. Wobei, das mit ein bisschen Musik ist auch eine Untertreibung hier bei uns. Alesso, Katy Perry, Nico Santos, Coldplay und gibt's alles noch in der halben Stunde. Und los geht's mit Zomba und Homebreaker. Schönen Donnerstag wünsche ich euch.
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0: Nico Santos begleitet das Fantasyland durch den Nachmittag. Hoffe, ihr hattet eine schöne Mittagspause. Tame Impala macht sich schon bereit mit seinem viralen TikTok-Song Dracula nach einem kurzen Wochenendausblick.
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2: Hello, hello, hier ist Luca. Was geht heute und am Wochenende? Heute eine richtig coole Aktion vom Mo Club. Die veranstalten den Bartag. Das heißt, ihr könnt den ganzen Tag im Mo Club verbringen. Ihr könnt Bierpong spielen, ihr könnt Tischkicker spielen. Ja, eine Musik ist natürlich auch mit dabei, leckere Drinks. Das heißt, könnt ihr zum Beispiel auch heute nach der Arbeit ganz entspannt auf einen Afterwork-Drink vorbeischauen oder dann heute Abend zum Party machen. Das ist praktisch dann schon mal unsere Pre-Weekend-Party. Und Deutschlands lustigster Erzieher ist am Sonntag bei uns in Augsburg an der Kongresshalle. Serdar Karibik ist mit seinem Programm Mein Dschungel für euch am Start. Er hat seinen Job in der Kita an den Haken gehängt. Dafür hat er jetzt den härtesten Beruf der Welt. Er ist Vater. Und er ist natürlich auch Comedian. Und genau um diesen Spagat geht's in seinem neuen Programm. Könnt ihr euch jetzt noch Tickets holen. Alle Infos zu den Events und was sonst so geht, klickt fantasy.de.
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Sehr romantisch. Coldplay hier auf Radio Fantasy. Das Wochenende ist zwar noch nicht da, aber definitiv schon sichtbar. Und während draußen der heiße Nachmittag weiterzieht, läuft in der Radio Fantasy Siesta eine der sympathischsten Künstlerinnen, die ich interviewen durfte in meinem Leben. Bebe Rexha mit New Religion. Auch am Donnerstag gibt's ihn immer die besten neuen Hits.

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18: Es ist ganz genau 2:30.
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18: Mit um die 24 Grad geht's durch den Donnerstag, so auch bei euch in Wobingen und auch in Langweid. Heute und morgen am Freitag heißt es im Fantasyland nochmal Sonnenbrille auf und Sommer genießen. Bei bis zu 28 Grad gibt's perfektes Wetter für Grillen und Eisessen. Der Samstag, der bringt dann langsam mehr Wolken ins Spiel und auch etwas Wind. Und am Sonntag verabschiedet sich der Mai lautstark mit Regen und Gewitter, aber es bleibt angenehm warm bei 25 Grad.
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18: Ganz klar, bei uns immer die wichtigsten Verkehrsmeldungen zuerst. Vorsicht auf der B17 Landsberg Richtung Augsburg. Zwischen Holzweg und Stuttgarter Straße hier ein defektes Fahrzeug. Und noch eine knappe... Nee. Ab sofort, ich wollte noch sagen, eine knappe Stunde, nee, ab sofort ist die A8 Richtung München zwischen Friedberg und Dasing, da ist die Baustelle und die rechte Spur sind nicht mehr blockiert. Die neuesten Blitzer. Die Sevi meldet per WhatsApp einen Blitzer.
12: Hallo, es steht wieder ein Blitzer in einem schwarzen Bus Richtung City Galerie am unteren Graben.
18: Mhm. Unterer Graben Richtung City Galerie. Vielen lieben Dank. Ebenfalls dann Augsburger Innenstadt auf der Berliner Allee, Höhe Ladestation und in Bobingen auf der Hattenbergstraße. Habt ihr noch was? Immer gerne her damit. Ihr könnt anrufen oder wie die Sebim einfach eine WhatsApp durchschicken. Ich sag schon mal Dankeschön.
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0: Nope, das ist kein Albtraum. Das war Teddy Swims mit Bad Dreams hier in der Radio Fantasy Siesta. Und mit großen Schritten geht's durch den Nachmittag Richtung Wochenende. Gleich habe ich für euch Harry Styles mit American Girls. Vorher nehmen wir uns alle mal eine kurze Lachpause.
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2: Freak mal mit einer freundlichen Frage.
3: Ja.
2: Wo am Körper befindet sich denn die Kniekehle?
3: Ja, unterm Hals.
2: Und zu was benutzt man dann die Kniekehle?
4: Zum Atmen, Schlucken.
2: Das heißt, ohne Kniekehle könntest du nicht atmen?
4: Man hört ja so im Film, oder wenn die durchgeschnitten wird, ist man tot.
2: Warum heißt das Ganze Kniekehle?
4: Wenn man die Kehle durchschneidet, fällt um und landet auf den Knien.
2: Damit zurück ins Fantasy-Sendestudio.
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Oliver Heldens mit Lady Hear Me Tonight hier in der Radio Fantasy Siesta. Einen schönen Donnerstag. In irgendeinem Reisebüro werden bestimmt gerade Kurztrips fürs Wochenende gebucht. Im Fahrradladen rollen die ersten Räder für die Feierabendtour raus und sonst irgendwo in einem Büro wird bestimmt die Kaffeemaschine heute zum letzten Mal angeschaltet. Dieser Tag hier bei uns im Fantasyland, der verändert langsam sein Tempo. Und er hier, der will gerne tanzen. Miles Smith jetzt hier auf Radio Fantasy mit...

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19: Durch den Nachmittag geht's mit 24 Grad, so auch bei euch in Horgau und auch in Meitingen. Hier bei uns im Fantasyland läuft der Sommer heute und morgen nochmal auf Hochtouren. Sonne satt und bis zu 28 Grad sind drin. Perfektes Wetter für alles, was draußen geht. Ob Grillparty, Biergarten oder Nachmittag in der Natur. Am Samstag ziehen dann mehr Wolken auf und der Wind, der legt etwas zu, bis schließlich am Sonntag der große Knall kommt. Regen und Gewitter stehen da auf dem Plan. 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
20: Um 14 Uhr, hallo. 200 Millionen Euro Strafe für Temu wegen illegaler Produkte. Der chinesische Online-Marktplatz habe Risiken und Schäden für Verbraucher nicht ordnungsgemäß bewertet und verstoße damit gegen hiesiges Recht, heißt es von der EU-Kommission. Aus Brüssel, Dieter Ebeling.
21: 130 Millionen EU-Bürger seien bei Temu Kunden und das Risiko für sie sei zu groß. So sei ein hoher Prozentsatz von Ladegeräten mangelhaft gewesen. Zu viele Babyspielzeuge hätten zu viele Chemikalien enthalten und bei anderen habe Erstickungsgefahr bestanden.
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20: Der Augsburger Zoll hat in der vergangenen Woche mehrere Döner- und Imbissläden auf Schwarzarbeit hin gefilzt. Aufgedeckt wurden Fälle von illegalem Aufenthalt und Veruntreuung von Arbeitsentgelt. Offensichtlich haben die meisten Betriebe aber alles richtig gemacht, denn es wurden nur 2 Ermittlungsverfahren wegen illegalen Aufenthalts eingeleitet. Die Finanzkontrolle Schwarzarbeit prüft regelmäßig, um unfaire Arbeitsbedingungen zu bekämpfen. Das Ordnungsamt der Stadt Augsburg ist wieder auf Tour. Heute geht es nach Göggingen. Mitarbeiter des Konfliktmanagements sind als mobile Wache vor der Anton-Betzler-Halle, der Sporthalle am Hallenbad, vertreten. Bis 16 Uhr stehen sie zum persönlichen Austausch bereit. Ziel ist, so heißt es, eine niederschwellige Anlaufstelle für Anwohner zu sein und unmittelbare Unterstützung und Auskunft vor Ort zu bieten. Und sie geht immer noch sowas von viral. Eine österreichische Paragliderin feiert auf Insta ihren Geburtstag 2.0. In dem Video sieht man quasi live über die Helmkamera, wie ein Kleinflugzeug oben in ihren Gleitschirm kracht und ihn zerfetzt. Und nein, Chris, das soll nicht KI-generiert sein. Im ersten Moment sieht es so aus, dass sie abstürzt. Sie schafft es aber, den Rettungsschirm auszulösen und landet am Ende auf einem Forstweg. Niemand wurde ernsthaft verletzt. In ihrem Post bedankt sie sich bei ihrem stillen Helden, ihrem Rettungsschirm.
0: Habe ich auch nie behauptet, dass es KI ist, aber heutzutage muss man schon aufpassen in diesem Internet.
20: Das ist der Herr ist vorsichtig.
0: Ja, aber ich hatte richtig Gänsehaut, als ich das Video gesehen habe. Ja.
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0: Bei uns immer die wichtigsten Verkehrsmeldungen zuerst. Vorsicht bitte auf der B17 Landsberg Richtung Augsburg zwischen Holzweg und Stuttgarter Straße. Hier ein defektes Auto. Und dann auch schon die neuesten Blitzer. Einmal Augsburger Innenstadt am unteren Graben Richtung Citygalerie. Ebenfalls in der Innenstadt Berliner Allee Höhe Ladestation. In Bobingen auf der Hattenbergstraße und in Königsbrunn auf der Bürgermeister-Wohlfahrtsstraße. Habt ihr noch was entdeckt? Staus oder Blitzer? Immer gerne her damit. Ihr könnt anrufen oder noch einfacher eine WhatsApp durchschicken.
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0: Zum Start in die neue Stunde habe ich eine Frage an euch. Schon mal den Begriff Outfit Anxiety gehört? Noch nie? Keine Sorge, ich habe ihn auch erst heute gelernt. Warum dieses Phänomen aktuell immer mehr junge Leute betrifft, gleich in 10 Minuten hier auf Radio Fantasy. Und das sind jetzt BTS mit einer kleinen Abkühlung. Swim.
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Na toll, jetzt habe ich wieder einen Ohrwurm von der Nummer. Rosé und Bruno Mars mit APT auf Radio Fantasy. Mode soll ja eigentlich Persönlichkeit zeigen, aber für viele wird genau das gerade eher zum Stressfaktor. Der Chris für euch hier am Start. Eine aktuelle Umfrage zeigt, dass sich über die Hälfte der jüngeren Erwachsenen, also besonders die Gen Z, wegen ihrer Outfits bewertet. Social Media verschärft das noch. Kleidung bleibt oft sichtbar, vergleichbar und natürlich auch kommentierbar auf Social Media. Dadurch entsteht immer öfter sogenannte Outfit Anxiety, also die Unsicherheit, was man anzieht und wie das dann auf andere wirkt. Hauptsache, früher 3 Tage denselben Hoodie getragen, heute braucht selbst das Outfit quasi einen Content-Konzept und Posting-Plan. Lasst euch also nicht ärgern und beirren, tragt einfach das, auf das ihr Bock habt und was ihr mögt. Ich wünsche euch einen schönen Nachmittag und weiter geht's jetzt hier auf Radio Fantasy mit You Not Us und Dennis Lloyd.

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Das ist euer Sound für euren Donnerstagnachmittag. Die Radio Fantasy Siesta heute mit dem Chris. Bin aber natürlich nicht alleine hier. Immer die besten neuen Hits sind auch mit dabei. Alle Farben und Songbomb gibt's gleich. Los geht's mit dem Sound von der Ostsee. Michael Schulte mit 5 AM. 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
16: Ganz genau 2:30.
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16: 25 Grad sind es aktuell, so auch bei euch in Gessertshausen und in Langweid. Heute und morgen läuft im Fantasyland nochmal das volle Sommerprogramm. Sonne satt und bis zu 28 Grad kriegen wir hin. Erst ab Samstag mischen sich dann mehr Wolken dazu und der Wind, der wird auch spürbarer. Und am Sonntag verabschiedet sich der Mai mit Regen und Gewitter bei weiterhin warmen 25 Grad.
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16: Bei uns immer die wichtigsten Verkehrsmeldungen zuerst und da habe ich gute Nachrichten. Da ist aktuell nichts los auf den Straßen, also keine großen Verkehrsbehinderungen. Ihr kommt gut durch, also eine sichere Fahrt wünsche ich euch. Die neuesten Blitzer, einmal Augsburg, Hornstetten, Siebenbrunn auf der Sportplatzstraße, Höhe Sportanlage. Dann Augsburger Innenstadt, Unterer Graben Richtung Citygalerie. In Bobingen auf der Hattenbergstraße wird geblitzt und nochmal in Füssen auf der Pontener Straße. Habt ihr noch was? Gerne her damit. Ihr könnt entweder Option 1 wäre anrufen oder Option 2 viel, viel einfacher in der WhatsApp durchschicken. Ich sag schon mal vielen Dank.
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Ed Sheeran war das. Schönen Donnerstag. Und jetzt auf Radio Fantasy die neue Nummer von Holy Humberstone, To Love Somebody. Und den Hit, den basteln wir jetzt zusammen. Also wortwörtlich. Los geht's mit den Drums. Jetzt kommt der Bass. Gefolgt vom Klavier. Und was darf natürlich nicht fehlen, der Gesang. Und hier ist sie jetzt in voller Länge, Holy Humberstone auf Radio Fantasy.

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Es dauert nicht mehr lange bis Freitag und genau das merkt man diesem Nachmittag gerade richtig an. Gespräche werden lockerer, gedankenfreier und der Blick geht nicht nur Richtung Uhr, sondern auch Richtung Wochenende. Und dazu gibt's auf Radio Fantasy den Hit von Robin Schulz und meiner hoffentlich zukünftigen Frau Rita Ora. I'll Be There. 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Schönen Donnerstag.

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17: Es ist 15 Uhr.
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17: Keine Wolken, kein Wind, das bringt uns alles keine Abkühlung, denn die Sonne brutzelt richtig runter bei 24 Grad in Augsburg, genauso auch in Tannhausen. Das ändert sich heute erstmal nicht. Morgen, der Freitag, wird aber auch wieder sommerlich. Es geht sogar nochmal rauf auf 29 Grad und ganz viel Sonne. 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
19: Um 15 Uhr, hallo. Die EU-Kommission hat den chinesischen Online-Händler Temu mit einer Strafe von 200 Millionen Euro belegt. Puh. Grund ist der Verkauf unsicherer Produkte, die den digitalen Dienstleistungsrichtlinien nicht entsprechen. Die EU moniert eine mangelhafte Risikobewertung. Viele Produkte wie Elektronik und Kinderspielzeug bestehen grundlegende Sicherheitstests nicht. Temu will die Vorwürfe prüfen und mit den Behörden zusammenarbeiten.
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19: Der Folterskandal rund um die JVA Gablingen nördlich von Augsburg zieht immer größere Kreise. Jetzt geht es auch um Sadismus. Recherchen des Bayerischen Rundfunks enthüllen Chatnachrichten, in denen Wärter bzw. Mitglieder der mittlerweile berüchtigten Sicherungsgruppe ihre Freude an den Übergriffen auf Häftlinge äußern. Die Staatsanwaltschaft hat gegen etliche Bedienstete Anklage wegen gefährlicher Körperverletzung im Amt erhoben, darunter die Ex-Chefinnen. Der aktuelle Tankrabatt wird wohl nicht über dem Juni hinaus verlängert. Das deutet Bundesverkehrsminister Schnieder im Handelsblatt an. Er verweist auf die hohen Kosten. Sinnvoller findet Schnieder, den Güterverkehr stärker zu entlasten. Und die geht gerade viral. Die Warnung von Behörden und Sicherheitsexperten rund um Handfotos auf Social Media. Hm? Hintergrund ist eine KI-Technik, mit der Fingerabdrücke aus hochauflösenden Bildern rekonstruiert werden könnten. Das klingt erstmal nach Science Fiction, ist aber tatsächlich ein Thema in der IT-Sicherheit. Vor allem Selfies oder Gruppenbilder, auf denen eure Handflächen nah und scharf zu sehen sind, reichen theoretisch aus, dass am Ende Betrüger eure Fingerabdrücke missbrauchen können.
17: Also lieber Hand abschneiden.
19: Hinterm Rücken verstecken reicht ja schon.
17: Ja, sehr gut.
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17: Um 2:02 bei uns immer die wichtigsten Verkehrsmeldungen zuerst. A8 Richtung Stuttgart, zwischen Ulm-West und Märklingen hier ein Pannen-LKW am Fahrbahnrand. Außerdem A8 Richtung München, zwischen Friedberg und Dasing eine Baustelle. Die rechte Spur ist hier gesperrt, das Ganze noch circa eine Stunde. Müsst ihr da also mit ein paar Verzögerungen rechnen. Und B471, das ist Inning Richtung Fürstenfeldbruck. Hier bei der ist die Richtungsfahrbahn gesperrt bei Fürstenfeldbruck. Der Grund ist ein brennender PKW. Bitte Vorsicht. Ansonsten kommt ihr gut durch. Die neuesten Blitzer. Friedberg am Spielberg. Augsburg an Stetten. Hier Sportplatzstraße, Höhe der Sportanlage. Augsburg Innenstadt, unterer Graben Richtung Citygalerie. Außerdem haben wir Königsbrunn, Bürgermeister-Wohlfahrtsstraße und Füssen-Frontner-Straße. Gibt's mehr? WhatsApp an uns oder Anruf. Danke, gute Fahrt.
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17: Der Donnerstag mit Dani, hello. So ein Eisbär würde bei den Temperaturen jetzt wohl richtig schwitzen, ne, wenn er bei uns im Fantasyland wäre. Aber habt ihr gewusst, so ein Eisbär hat eigentlich eine schwarze Haut unter seinem weißen Fell. Ja, das sagt Alex mit seinem unnützen Wissen. Und warum das Ganze, warum der Eisbär eine schwarze Haut hat, obwohl er ja eigentlich weiß ist, das erfahrt ihr nach 3 Hits. Am Stück. Anfang tut der Nico Santos mit All Time High. Yes.
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0: Könnt ihr das noch? Ihr wart zum Beispiel auch 2 Wochen lang jetzt in den Pfingstferien im Urlaub, konntet kein Radio hören damals und wenn ihr dann zurückgekommen seid, gab es einen richtig geilen Banger, der rausgekommen ist und ihr habt es eigentlich nicht mitbekommen. Wie gut, dass ihr jetzt mit dabei seid und mitreden könnt. Das ist nämlich die neue Nummer von Mai Smith mit Drive Safe. Finde ich richtig nice und bekommt dann weniger als 1 Minute. Und ihr habt halt jetzt schon mit dabei, ne?
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0: Müssen wir mal schauen, warum hier die Eisbären schwarze Haut haben. Das ist jetzt die Frage für heute, Alex.
2: Habt ihr gewusst, dass Eisbären eine schwarze Haut haben? Unter ihrem weißen Fell verstecken Eisbären eine pechschwarze Haut. Die dunkle Farbe saugt Sonnenwärme besonders gut auf, während das Fell als Tarnung und als Isolierung dient. Eine geile Kombi. Sogar an den Tatzen kann man die Dunkelhaut sehen, wo die Haare dünner sind. So schaffen sie es, auch in der klirrenden Arktis warm zu bleiben.
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Kein Plus One auf Taylor Swifts Hochzeitsgästeliste. Ja, hat sie jetzt erst gedroppt, denn Anfang Juli heiratet sie ja den Footballspieler Travis Kelce. Da steht die Hochzeit an und alle geladenen Gäste dürfen ihren Partner nicht mitnehmen. Ist so ein Ding, kann ich selber sagen. Dieses Jahr Hochzeit und da steht sie vor der Entscheidung, okay, lädst du jetzt den Partner mit ein oder nicht? Obwohl du ihn vielleicht gar nicht kennst. Und es ist, hat natürlich auch mit dem Geld was zu tun. Nur die Ausrede kann, glaube ich, Taylor Swift nicht bringen, dass es ums Geld geht. So, hier ist ihre neue Nummer, Opelite, für euren Donnerstagnachmittag, Radio Fantasy. 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
15: Es ist 3:30.
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15: So eine Abkühlung tut an diesem Donnerstagnachmittag auf jeden Fall gut. Es ist nämlich auch gut warm bei aktuell 25 Grad in Augsburg, genauso auch in Fischach. Und so geht's auch weiter heute an diesem Donnerstag. Morgen, der Freitag, wird sogar nochmal richtig heiß. 29 Grad in der Spitze. Hier ist Radio Fantasy, jetzt alles, was an diesem Donnerstagnachmittag wichtig ist, mit Joa.
18: Um 15.30 Uhr, hallo. 200 Millionen Euro Strafe für Temu. Der chinesische Online-Marktplatz verstößt gegen EU-Recht wegen etlicher illegaler Produkte, sagt die EU-Kommission aus Brüssel, Dieter Ebeling.
19: Von einem besonders schwerwiegenden Verstoß gegen EU-Regeln sprach die Kommission. 130 Millionen EU-Bürger seien bei Temu Kunden und das Risiko für sie sei zu groß. Temu kümmere sich zu wenig um die Sicherheit der verkauften Produkte.
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18: Das Zinsversprechen war zu gut. Ein Mann aus Rhein am Lech im Landkreis Donau-Ries hat sich dazu verleiten lassen, groß zu investieren. Im Februar hatte ihn eine Online-Plattform auf ein angeblich lukratives Angebot aufmerksam gemacht. Er überwies auf ein Konto in Belgien, insgesamt sechsstellig. Jetzt wollte er an sein Geld, aber keine Rückmeldung. So kam er persönlich zur Bankfiliale in Belgien. Da gibt es das Konto zwar, aber nicht auf seinen Namen. Und das geht gerade viral. Das Icarus-Festival im Memminger Berg am vergangenen Pfingstwochenende ist auch durch einen unerwarteten Auftritt vom Polizisten zum Social-Media-Hit geworden. Ein Video zeigt Beamte, die in einem Parcours am Campingplatz auf Steckenpferden reiten. Vom Präsidium heißt es, dass eben Menschlichkeit auch im Dienst zählt. Und die User freuen sich mit Kommentaren wie: So süß habe ich mein Steuergeld noch nie reiten sehen.
15: Was da schon Hobbyhorsing.
18: Ist doch nett. Ja. So, die Vorbereitung auf die 16. Bundesliga-Saison in Folge läuft. Der Kader wird festgezurrt und da macht der FC Augsburg Nägel mit Köpfen. Bei Stürmer Rodrigo Ribeiro wurde die im Rahmen des Leihgeschäfts mit Sporting Lissabon vereinbarte Kaufoption gezogen. Der 21-jährige Portugiese ist damit bis Sommer 2031 unter Vertrag.
15: Ja, yeah, cool.
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15: Ungleich 3 Minuten nach 3:30 bei uns immer die wichtigsten Verkehrsmeldungen zuerst. A8 Richtung Stuttgart, zwischen Odelzhausen und Adelzhausen ein Pannen-LKW am Fahrbahnrand und hier sind auch Gegenstände auf der Straße. Bitte Vorsicht. Und Richtung München, zwischen Friedberg und Dasing hier noch die Baustelle, die rechte Spur ist gesperrt. Das Ganze noch circa eine halbe Stunde. Ansonsten kommt ihr gut durch. Am Donnerstagnachmittag die neuesten Blitzer. Friedberg am Spielberg, Augsburg Innenstadt, Unterer Graben Richtung City Galerie, außerdem auch Berliner Allee, Höhe Ladestation. Wir haben Bobingen, Hattenbergstraße und Füssen, Frontener Straße. Gibt's noch mehr? Schickt's eine WhatsApp rein oder ruft an. Danke und gute Fahrt.
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0: Ariana Grande mit We Can't Be Friends für euren Donnerstagnachmittag. Nur hier auf Radio Fantasy. 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Heißt Hate That I Made You Love Me, beziehungsweise das neue Album. 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
3: Schlauer als ChatGPT, jeden Morgen Fragen, auf die nicht mal die KI eine Antwort weiß. Gemeinsam mit euch, mit der Community, müssen wir das beantworten.
4: So, nächste Frage. Nur 17% der Deutschen schmeckt dieses Getränk.
3: Matcha Latte. Ich mag Matcha.
4: Ich find's
3: Wenn der gut gemacht ist, finde ich den lecker. Ich war mal beim Pilates und die haben den mit so einer Hafermilch angerührt. Ich klinge jetzt wie so eine Dinkeldörte, gell?
4: Yeah.
3: Mit so einer Hafermilch angerührt und da war noch Lavendelgeschmack war noch drin. So, das klingt super crazy. Das hat mir sehr gut geschmeckt und seitdem sage ich, ich trinke gern Matcha Latte. Jetzt habe ich voll geoutet, weil die Hose runtergelassen ist, stehe ich nackig in der Ecke.
4: Nur 17% der Deutschen schmeckt dieses Getränk. Du sagst Matcha Latte,
3: yeah.
4: Ich sag Powerade. Weil wem schmeckt schon so ein blaues Getränk?
3: Lecker.
4: Es kommt in der Natur nicht vor, es ist total unnatürlich.
3: Jedes Kind will Powerade.
4: Ja, aber das sind nur 17%. So, die Antwort morgen um 6:40 Uhr. Nur 17% der Deutschen schmeckt dieses Getränk.

Ist das eigentlich der Klugscheißer, der Mr. Know-It-All? Teddy Swims für euren Donnerstagnachmittag Radio Fantasy, hey. Und er macht einfach gute Laune. Alex Warren mit Fever Dream. Immer die besten neuen Hits. Um kurz nach vier bekommt er die Nummer. Vorher haben wir noch drei Hits am Stück raus und dann halte ich schon wieder meine Klappe. Kim Petras ist das jetzt hier mit Alone.

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19: Es ist 16 Uhr.
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19: Zumindest wir zwei, Joa und ich, wir sind uns einig, dass das die perfekte Temperatur ist, oder? Bei so 25 Grad im Fantasyland.
3: Naja, ich brauch's nicht ganz so warm, weil ich ja hier drin auch arbeiten muss. Mhm. Aber es ist sehr viel angenehmer als gestern, habe ich heute festgestellt.
19: Ja.
3: Es ist sehr schön.
19: So, morgen musst du dann wieder mehr schwitzen. Da haben wir dann nämlich 29 Grad in der Spitze und auch wieder ganz viel Sonne. Samstag ist dann auch wieder etwas schön, aber Sonntag, da könnte es dann wirklich scheppern. Da kommt dann das Ganze, die Quittung kriegen wir da. Viel Gewitter dann da am Sonntag im Fantasyland. Hier ist Radio Fantasy, jetzt alles, was an diesem Donnerstagnachmittag wichtig ist, mit Johann.
3: Um 16 Uhr, hallo. 200 Millionen Euro Strafe für Temu wegen illegaler Produkte. Hm. Der chinesische Online-Marktplatz habe Risiken und Schäden für Verbraucher nicht ordnungsgemäß bewertet und verstoße damit gegen hiesiges Recht, heißt es von der EU-Kommission aus Brüssel, Dieter Ebeling.
20: 130 Millionen EU-Bürger seien bei Temu Kunden und das Risiko für sie sei zu groß. So sei ein hoher Prozentsatz von Ladegeräten mangelhaft gewesen. Zu viele Babyspielzeuge hätten zu viele Chemikalien enthalten und bei anderen habe Erstickungsgefahr bestanden.
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21: Der Augsburger Zoll hat in der vergangenen Woche mehrere Döner- und Imbissläden auf Schwarzarbeit hin gefilzt. Aufgedeckt wurden Fälle von illegalem Aufenthalt und Veruntreuung von Arbeitsentgelt. Offensichtlich haben die meisten Betriebe aber alles richtig gemacht, denn es wurden nur 2 Ermittlungsverfahren wegen illegalen Aufenthalts eingeleitet. Die Finanzkontrolle Schwarzarbeit prüft regelmäßig, um unfaire Arbeitsbedingungen zu bekämpfen.
19: Wer in Witten im Ruhrgebiet unterwegs ist, könnte 5 Rhesusaffen begegnen. Toll. Die Bande ist aus einer Auffangstation ausgebüxt. Vermutlich hatte sie Mörtel aus einer Backsteinmauer gekratzt. Rhesusaffen sind intelligent und scheu, von ihnen geht keine Gefahr aus. Und sie geht immer noch sowas von viral. Eine österreichische Paragliderin feiert auf Insta ihren Geburtstag 2.0. Mhm. In dem Video sieht man quasi live über die Helmkamera, wie ein Kleinflugzeug oben in ihren Gleitschirm kracht und ihn zerfetzt. Im ersten Moment sieht es so aus, dass sie abstürzt. Sie schafft es aber, den Rettungsschirm auszulösen und landet am Ende auf einem Forstweg. Niemand wurde ernsthaft verletzt. In ihrem Post bedankt sie sich bei ihrem stillen Helden, ihrem Rettungsschirm.
22: Ich kann das nicht verstehen, warum dieses Kleinflugzeug da einfach reingeflogen ist. Das gibt's ja nicht, muss ich ja sehen.
19: Ich hab das Video auch gesehen. Ich denke mal an toten Winkel.
22: Ja, schon.
19: Der hat einfach nichts gesehen.
22: Wahnsinn, krass. Ja. Aber gut, dass sie das überlebt hat, gell?
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22: Gleich 3:03, bei uns immer die wichtigsten Verkehrsmeldungen. Zuerst A8 Richtung Stuttgart zwischen Odelzhausen und Adelzhausen. Hier ein Pannen-LKW am Fahrbahnrand. Dann Kreis Bad Tölz hier bei Wolfratshausen zwischen Eurasburg und der Kreuzung Meierwalz. Hier Vorsicht in beiden Richtungen, da sind Rinder auf der Straße. Ansonsten der übliche Feierabendverkehr, der so langsam anrollt an diesem Donnerstagnachmittag. Die neuesten Blitzer stehen in Augsburg-Lichhausen, Mühlhauser Straße hier kurz vor der A8, Friedberg am Spielberg, Augsburg-Oberer Graben noch und Füssen-Frontener Straße. Habt ihr was gesehen? Ruft an oder schickt eine WhatsApp. Danke und gute Fahrt.
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22: Am Donnerstag mit Dani. Hello. Wir bringen euch ganz groß raus. Wir bringen euch auf die große Bühne im Fantasyland. Vom Talent zum Star. Ihr seid Musiker, spielt in der Band, Sänger, Sängerin, Rapper oder DJ, ganz egal was. Wir machen das für euch klar, dass ihr auf den Augsburger Sommernächten seid oder auf der Allgäuer Festwoche. Wie genau das funktioniert, erfahrt ihr nach 3 Hits. Jetzt Alex Warren mit Fever Dream.
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0: Macht einfach immer gute Laune, der Typ. My Smith mit Nice to Meet You für euren Donnerstag, Feierabend. Radio Fantasy, immer die besten neuen Hits, wo wir jetzt was richtig Krasses für euch haben.
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So geht's in euren Donnerstagnachmittag mit The Chainsmokers, die Kettenraucher. Eigentlich müssen die eine ganz andere Stimme haben, so ein bisschen mehr The Chainsmokers, ne? Takeaway ist die Nummer. Jetzt Tiffany Harris mit Vertigo. Immer die besten neuen Hits hier auf Radio Fantasy.

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1: 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Oder in Mehring bei der Avia-Tankstelle der Liter E10 für 1,84 und Diesel 1,85.
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12: Es ist 16:30.
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12: Keine Wolken, kein Wind, das bringt uns alles keine Abkühlung, denn die Sonne brutzelt richtig runter bei 24 Grad in Augsburg, genauso auch in Tannhausen. Das ändert sich heute erstmal nicht. Morgen, der Freitag, wird aber auch wieder sommerlich. Es geht sogar nochmal rauf auf 29 Grad und ganz viel Sonne. Hier ist Radio Fantasy, jetzt alles, was an diesem Donnerstagnachmittag wichtig ist, mit Joa.
15: Um 16.30 Uhr, hallo. Die EU-Kommission hat den chinesischen Online-Händler Temu mit einer Strafe von 200 Millionen Euro belegt. Grund ist der Verkauf unsicherer Produkte, die den digitalen Dienstleistungsrichtlinien nicht entsprechen. Die EU moniert eine mangelhafte Risikobewertung. Viele Produkte wie Elektronik und Kinderspielzeug bestehen grundlegende Sicherheitstests nicht. Temu will die Vorwürfe prüfen und mit den Behörden zusammenarbeiten.
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15: Der Folterskandal rund um die JVA Gablingen nördlich von Augsburg zieht immer größere Kreise. Jetzt geht es auch um Sadismus. Recherchen des Bayerischen Rundfunks enthüllen Chatnachrichten, in denen Wärter bzw. Mitglieder der mittlerweile berüchtigten Sicherungsgruppe ihre Freude an den Übergriffen auf Häftlinge äußern. Die Staatsanwaltschaft hat gegen etliche Bedienstete Anklage wegen gefährlicher Körperverletzung im Amt erhoben, darunter die Ex-Chefinnen. Der aktuelle Tankrabatt wird wohl nicht über den Juni hinaus verlängert. Das deutet Bundesverkehrsminister Schnieder am Handelsblatt an. Er verweist auf die hohen Kosten. Sinnvoller findet Schnieder, den Güterverkehr stärker zu entlasten, was auch dem Endverbraucher helfen würde. Und die geht gerade viral. Die Warnung von Behörden und Sicherheitsexperten rund um Handfotos auf Social Media. Hintergrund ist eine KI-Technik, mit der Fingerabdrücke aus hochauflösenden Bildern rekonstruiert werden können. Das klingt erstmal nach Science Fiction, ist aber tatsächlich ein Thema in der IT-Sicherheit. Vor allem Selfies oder Gruppenbilder, auf denen eure Handflächen nah und scharf zu sehen sind, reichen theoretisch aus, dass am Ende Betrüger eure Fingerabdrücke missbrauchen können.
12: Also entweder Finger in den Mund zum Beispiel oder halt, verstecken.
15: Halt einfach die Füße ins Bild, Heinz.
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12: 16:55 bei uns immer die wichtigsten Verkehrsmeldungen. Zuerst A8 Richtung Stuttgart. Zwischen Adelsried und Zusmarshausen. Hier Vorsicht, Reifenteile auf der Straße. Und vorher noch bei Odelzhausen, da ein Pannen-LKW am Fahrbahnrand. In der Gegenrichtung, Richtung München, zwischen Merklingen und der Auffahrt B10, hier bei Ulm-West auch ein Pannen-LKW am Fahrbahnrand. Ansonsten der übliche Feierabendverkehr am Donnerstagnachmittag. Die neuesten Blitzer stehen in Friedberg am Spielberg, Augsburg-Hornstetten, Sportplatzstraße, Obermeitingen, die Hauptstraße, wir haben Königsbrunn, Bürgermeister-Wohlfahrtsstraße und Füssen-Frontnerstraße. Habt ihr was gesehen? Dann schickt doch eine WhatsApp rein oder ruft an. Danke, gute Fahrt.
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0: Ganz entspannt geht's in den Donnerstagnachmittag, in den Feierabend hier auf Radio Fantasy. Und weil jetzt Donnerstag ist, müssen wir natürlich jetzt schon schauen, was so am Wochenende alles geht.
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2: Hello, hello, hier ist Luca. Was geht heute und am Wochenende? Heute eine richtig coole Aktion vom Mo Club. Die veranstalten den Bartag. Das heißt, ihr könnt den ganzen Tag im Mo Club verbringen. Ihr könnt Bierpong spielen, ihr könnt Tischkicker spielen. Ja, eine Musik ist natürlich auch mit dabei, leckere Drinks. Das heißt, könnt ihr zum Beispiel auch heute nach der Arbeit ganz entspannt auf einen Afterwork-Drink vorbeischauen oder dann heute Abend zum Party machen. Das ist praktisch dann schon mal unsere Pre-Weekend-Party. Und Deutschlands lustigster Erzieher ist am Sonntag bei uns in Augsburg an der Kongresshalle. Serdar Karibik ist mit seinem Programm Mein Dschungel für euch am Start. Er hat seinen Job in der Kita an den Haken gehängt. Dafür hat er jetzt den härtesten Beruf der Welt. Er ist Vater. Und er ist natürlich auch Comedian. Und genau um diesen Spagat geht's in seinem neuen Programm. Könnt ihr euch jetzt noch Tickets holen. Alle Infos zu den Events und was sonst so geht, klickt fantasy.de.
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Der Donnerstagnachmittag, Feierabend im Fantasyland. Und sie wird niemals verlernen, geile Songs rauszuhauen. Katy Perry mit Band 8. Um kurz nach 5 vorher noch 3 Hits am Stück und natürlich alles, was wichtig ist. Um 17 Uhr dann mit Joa. Das ist jetzt Shawn Mendes mit Why, Why, Why, Why.

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15: Es ist 17 Uhr.
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15: So eine Abkühlung tut an diesem Donnerstagnachmittag auf jeden Fall gut. Es ist nämlich auch gut warm bei aktuell 25 Grad in Augsburg, genauso auch in Fischach. Und so geht's auch weiter heute an diesem Donnerstag. Morgen, der Freitag, wird sogar nochmal richtig heiß. 29 Grad in der Spitze. Hier ist Radio Fantasy, jetzt alles, was an diesem Donnerstagnachmittag wichtig ist, mit Joa.
18: Um 17 Uhr, hallo. 200 Millionen Euro Strafe für Temu. Der chinesische Online-Marktplatz verstößt gegen EU-Recht wegen etlicher illegaler Produkte, sagt die EU-Kommission. Aus Brüssel, Dieter Ebeling.
19: Von einem besonders schwerwiegenden Verstoß gegen EU-Regeln sprach die Kommission. 130 Millionen EU-Bürger seien bei Temu Kunden und das Risiko für sie sei zu groß. Temu kümmere sich zu wenig um die Sicherheit der verkauften Produkte.
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18: Das Zinsversprechen war zu gut. Ein Mann aus Rhein am Lech im Landkreis Donau-Ries hat sich dazu verleiten lassen, groß zu investieren. Im Februar hatte ihn eine Online-Plattform auf ein angeblich lukratives Angebot aufmerksam gemacht. Er überwies auf ein Konto in Belgien, insgesamt sechsstellig. Jetzt wollte er an sein Geld, aber keine Rückmeldung. So kam er persönlich zur Bankfiliale in Belgien. Da gibt es das Konto zwar, aber nicht auf seinen Namen. Und das geht gerade viral. Das Icarus-Festival im Memminger Berg am vergangenen Pfingstwochenende ist auch durch einen unerwarteten Auftritt von Polizisten zum Social-Media-Hit geworden. Ein Video zeigt Beamte, die in einem Parcours am Campingplatz auf Steckenpferden reiten. Vom Präsidium heißt es, dass eben Menschlichkeit auch im Dienst zählt. Und die User, sie freuen sich mit Kommentaren wie: So süß habe ich mein Steuergeld noch nie reiten sehen.
15: Wahrscheinlich auch in ganz vielen Schlangenlinien so, ne?
18: Na, in Schlangen, du unterstellst, dass sie was getrunken haben.
15: Nein, haben die nicht.
18: Don't drink and ride, das heißt es doch. So, die Vorbereitung auf die 16. Bundesliga-Saison in Folge läuft. Der Kader wird festgezurrt und da macht der FC Augsburg Nägel mit Köpfen. Bei Stürmer Rodrigo Ribeiro wurde die im Rahmen des Leihgeschäfts mit Sporting Lissabon vereinbarte Kaufoption gezogen. Der 21-jährige Portugiese ist jetzt bis Sommer 2031 unter Vertrag.
15: Sehr gut.
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15: 3:05 bei uns immer die wichtigsten Verkehrsmeldungen. Zuerst im Kreis Biberach zwischen Binzwangen und hier der Kreuzung Binzwangen. Vorsicht in beiden Richtungen, hier sind Pferde auf der Fahrbahn. Wir hatten es ja gerade in den News, don't drink and ride. A7 Richtung Ulm zwischen Wöhringen und den drei Kittistädten, hier ein Pannenauto. Und A8 Richtung München zwischen Märklingen und der Auffahrt zur B10. Ulm-West hier ein Pannen-LKW, auch hier am Fahrbahnrand. Ansonsten der übliche Feierabendverkehr. Die neuesten Blitzer stehen in Weil-Adelshausen von Unfriedshaus kommend. Dann Augsburg-Hornstetten, Siebenbrunn hier auf der Sportplatzstraße. Sonthofen am Anger und wir haben noch Königsbrunn, Bürgermeister Wohlfahrtsstraße. Gibt's mehr? WhatsApp an uns oder Anruf. Danke und gute Fahrt.
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0: der Donnerstag mit Dani. Ihr seid mit dabei und Radio Fantasy Freakman ist auch mit dabei.
1: Freakman mit einer freundlichen Frage.
2: Ja.
1: Wo am Körper befindet sich denn die Kniekehle?
2: Hier, oder?
1: Zeigen ist schlecht im Radio, weißt du?
2: Ja, unterm Hals. Ja, unterm Hals.
0: Okay, die Kniekehle also ist es diesmal. Ich hoffe ja, ihr wisst es. Die Antwort nach drei Hits. Das ist Katy Perry mit Band Aids. Die Kniekehle also.

0: Stellt euch mal vor, euer Lieblingssänger hat 67 Auftritte, Konzerte, aber die nur in 7 Städten. Runtergerechnet ja fast 10-mal in einer Stadt. Und ja, genau das macht nämlich Harry Styles. Ist noch 4-mal in Amsterdam, unter anderem morgen Abend auch. Aber war ja schon 5-mal in Amsterdam. Und dann ist halt Wembley dran, so 10-mal gefühlt. American Girls, die ganz neue Nummer. In weniger als einer Minute hier auf Radio Fantasy. Immer die besten neuen Hits.
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2: Krieg mal mit einer freundlichen Frage. Ja. Wo am Körper befindet sich denn die Kniekehle?
3: Ja, unterm Hals.
2: Und zu was benutzt man dann die Kniekehle?
4: Zum Atmen, Schlucken.
2: Das heißt, ohne Kniekehle könntest du nicht atmen?
4: Man hört ja so im Film, oder wenn die durchgeschnitten wird, ist man tot.
2: Warum heißt das Ganze Kniekehle?
4: Wenn man die Kehle durchschneidet, fällt um und landet auf den Knien.
2: Damit zurück ins Fantasy-Sendestudio.
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0: ihm startet ihr in den Feierabend.
1: Schönen Abend noch, ja?
2: Wünsche ich Ihnen auch.
1: Wir schaffen, ne?
0: Hier ist der Radio Fantasy Hit

Jetzt geht's aber ganz schnell in den Feierabend und die Jungs helfen euch dabei. Fastboy, ha! Heißt nämlich Beautiful Life, die ganz neue Nummer, bekommt ihr um kurz nach halb. Jetzt noch zwei Hits, Clock Clock und Holly Humberstone mit To Love Somebody. Immer die besten neuen Hits hier auf Radio Fantasy. Ich bin Dani, servus.

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7: Schönen Feierabend, es ist 5:30.
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7: Und auch um diese Uhrzeit ist es immer noch schön warm im Fantasyland, aber auch nicht zu heiß. Joa, wir haben vorhin schon gesprochen, ja, so 24, 25 Grad sind eigentlich gerade so angenehm, ne?
10: Gefühlt 10 Grad kühler als gestern, aber wunderbar warm und man muss nicht ständig schwitzen.
7: Es so nämlich. Schön. Morgen dafür ist Schwitzen wieder angesagt. Der Freitag wird wieder heiß, 29 Grad in der Spitze. Auch Samstag wird es wieder einigermaßen warm. Sonntag dann mal die Gewitter, die da runterkommen. Ne? Hier ist Radio Fantasy. Jetzt alles, was an diesem Donnerstagnachmittag wichtig ist, mit Joa.
10: Um 17.30 Uhr. Hallo. 200 Millionen Euro Strafe für Temu wegen illegaler Produkte. Der chinesische Online-Marktplatz habe Risiken und Schäden für Verbraucher nicht ordnungsgemäß bewertet und verstoße damit gegen hiesiges Recht, heißt es von der EU-Kommission. Aus Brüssel, Dieter Ebeling.
11: 130 Millionen EU-Bürger seien bei Temu Kunden und das Risiko für sie sei zu groß. So sei ein hoher Prozentsatz von Ladegeräten mangelhaft gewesen. Zu viele Babyspielzeuge hätten zu viele Chemikalien enthalten und bei anderen habe Erstickungsgefahr bestanden.
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10: Der Augsburger Zoll hat in der vergangenen Woche mehrere Döner- und Imbissläden auf Schwarzarbeit hin gefilzt. Aufgedeckt wurden Fälle von illegalem Aufenthalt und Veruntreuung von Arbeitsentgelt. Offensichtlich haben die meisten Betriebe aber alles richtig gemacht, denn es wurden nur 2 Ermittlungsverfahren wegen illegalen Aufenthalts eingeleitet. Die Finanzkontrolle Schwarzarbeit prüft regelmäßig, um unfaire Arbeitsbedingungen zu bekämpfen. Wer in Witten im Ruhrgebiet unterwegs ist, könnte 5 Rhesusaffen begegnen. Die Bande ist aus einer Auffangstation ausgebüxt. Vermutlich hatte sie Mörtel aus einer Backsteinmauer gekratzt. Rhesusaffen sind intelligent und scheu, von ihnen geht keine Gefahr aus.
7: Dachte schon, Planet der Affen geht los. Hilfe! Nein,
10: die sind total süß.
7: Ja,
10: so, sehr gut. Und sie geht immer noch sowas von viral. Eine österreichische Paragliderin feiert auf Insta ihren Geburtstag 2.0. In dem Video sieht man quasi live über die Helmkamera, wie ein Kleinflugzeug oben in ihren Gleitschirm kracht und ihn zerfetzt. Im ersten Moment sieht es so aus, dass sie abstürzt. Sie schafft es aber, den Rettungsschirm auszulösen und landet am Ende auf einem Forstweg. Niemand wurde ernsthaft verletzt. In ihrem Post bedankt sie sich bei ihrem stillen Helden, ihrem Rettungsschirm.
7: Gut, dass ihr nichts passiert ist.
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7: Um 6:03 bei uns immer die wichtigsten Verkehrsmeldungen. Zuerst A96 Richtung Lindau zwischen Greifenberg und Windach. Vorsicht, hier ein Korb auf der Fahrbahn. Hoi, okay. A8 Richtung München zwischen Märklingen und der Auffahrt B10. Hier noch ein Pannen-LKW am Fahrbahnrand. Ansonsten kommt ihr ganz gut durch am Donnerstagnachmittag. Die neuesten Blitzer stehen in Augsburg, Oberer Graben, Königsbrunn, Bürgermeister Wohlfahrtsstraße, Friedberg am Spielberg, Obermeitingen, Hauptstraße und Sonthofen am Anger. Gibt's mehr? Schickt eine WhatsApp rein oder ruft an. Danke und gute Fahrt.
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0: Gregory dieses Jahr auch noch auf Tour, auf Deutschland-Tour. Nach dem Sommer geht's für ihn zum Beispiel am 29. September nach München. Finde es immer ganz cool, so ein kleines Konzert auch einfach mal mitzunehmen. So, jetzt David Guetta mit Gone, Gone, Gone in weniger als einer Minute. Mit Teddy Swims, der da gerade singt. Auf Radio Fantasy für euren Donnerstag-Feierabend. Immer die besten neuen Hits.
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2: Nutzt man mehrere KIs, um sich gegenseitig zu kontrollieren? Ja, weil eine KI ist zwar stark, aber nicht unfehlbar. Und deshalb kannst du mehrere KIs bewusst gegeneinander laufen lassen. Zum Beispiel, du lässt dir einen Text von ChatGPT erklären und gibst ihn danach in Perplexity ein mit der Frage, bitte prüfe Fakten und zeige Quellen. Oder du kopierst in Claude oder Gemini und sagst, finde logische Schwächen. Unterschiedliche Modelle gewichten Dinge anders und so kriegst du am Schluss als Quintessenz etwas, was dann auch wirklich stimmt.
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Also die haben die Schwimmsaison, die Badesaison auf jeden Fall schon begonnen. BTS mit Swim hier auf Radio Fantasy am Donnerstag Feierabend. Und die hat ordentlich Pep unter der Haube. Repeat It, die neue Nummer von Martin Garrix. Jetzt hört man ihn noch nicht, aber dazu singt auch Ed Sheeran. Ja, da war er ganz kurz und in voller Länge dann um kurz nach sechs hier auf Radio Fantasy. Vorher noch drei Hits am Stück und mit ihm her würde ich ganz gerne einfach mal einen Guinness trinken. Mit dem Iren Ray Garvey. Seine neue Nummer, Halo. 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
11: Es ist 18 Uhr.
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11: Keine Wolken, kein Wind, das bringt uns alles keine Abkühlung, denn die Sonne brutzelt richtig runter bei 24 Grad in Augsburg, genauso auch in Tannhausen. Das ändert sich heute erstmal nicht. Morgen, der Freitag, wird aber auch wieder sommerlich. Es geht sogar nochmal rauf auf 29 Grad und ganz viel Sonne.
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15: Um 18 Uhr, hallo. Ja, das habe ich ihm reingeschrieben. So ist es doch. Die EU-Kommission hat den chinesischen Online-Händler Temu mit einer Strafe von 200 Millionen Euro belegt. Grund ist der Verkauf unsicherer Produkte, die den digitalen Dienstleistungsrichtlinien nicht entsprechen. Die EU moniert eine mangelhafte Risikobewertung. Viele Produkte wie Elektronik und Kinderspielzeug bestehen grundlegende Sicherheitstests nicht. Temu will die Vorwürfe prüfen und mit den Behörden zusammenarbeiten.
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15: Der Folterskandal rund um die JVA Gablingen nördlich von Augsburg zieht immer größere Kreise. Jetzt geht es auch um Sadismus. Recherchen des Bayerischen Rundfunks enthüllen Chatnachrichten, in denen Wärter bzw. Mitglieder der mittlerweile berüchtigten Sicherungsgruppe ihre Freude an den Übergriffen auf Häftlinge äußern. Die Staatsanwaltschaft hat gegen etliche Bedienstete Anklage wegen gefährlicher Körperverletzung im Amt erhoben, darunter die Ex-Chefinnen. Der aktuelle Tankrabatt wird wohl nicht über den Juni hinaus verlängert. Das deutet Bundesverkehrsminister Schnieder im Handelsblatt an. Er verweist auf die hohen Kosten. Sinnvoller findet Schnieder, den Güterverkehr stärker zu entlasten, was auch dem Endverbraucher helfen würde. Und die geht gerade viral, die Warnung von Behörden und Sicherheitsexperten rund um Handfotos auf Social Media. Hintergrund ist eine KI-Technik, mit der Fingerabdrücke aus hochauflösenden Bildern rekonstruiert werden könnten. Das klingt erstmal nach Science Fiction, ist aber tatsächlich ein Thema in der IT-Sicherheit. Vor allem Selfies oder Gruppenbilder, auf denen eure Handflächen nah und scharf zu sehen sind, reichen theoretisch aus, dass am Ende Betrüger eure Fingerabdrücke missbrauchen können.
14: Also einfach Hände dann abschneiden und halt irgendwo
15: anders. Den Rücken halt, was ich vorhin schon gesagt habe, einfach deine süßen Füßchen hochhalten.
14: Ja, genau, dann konzentrieren sie sich eher auf die Füße. Aber die sind auch nicht so schön.
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14: 6:03 bei uns immer die wichtigsten Verkehrsmeldungen. Zuerst B2 Donauwörth Richtung Augsburg zwischen Langweid und Stettenhofen. Vorsicht hier, Reifenteile auf der Fahrbahn. A8 Richtung Stuttgart zwischen Sulzimus und Odelshausen. Hier ist gerade ein Unfall passiert, die linke Spur ist blockiert. Plant ihr auf jeden Fall, wenn ihr da unterwegs seid, mit etwas mehr Zeit ein. Die Gegenrichtung zwischen Merklingen und der Auffahrt B10, hier noch der Pannen-LKW am Fahrbahnrand. Genauso auch auf der A96 Richtung Lindau zwischen Eichstätten und Leutkirch West. Hier auch ein Pannen-LKW. Ansonsten kommt ihr gut durch am Donnerstagabend. Die neuesten Blitzer stehen in Augsburg, Oberer Graben, Königsbrunn, Bürgermeister-Wohlfahrtsstraße, Obermeitingen, Hauptstraße, Sonthofen am Anger und Weil Adelshausen, hier von Unfriedshausen kommend. Habt ihr was gesehen? Schickt eine WhatsApp rein oder ruft an. Danke und gute Fahrt.
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14: Und so brandheiß, wie das Wetter auch im Fantasyland ist. Da lassen wir uns schon fast verbrennen. Gell, ne? Also ist zum Beispiel auch mit dabei Martin Garrix mit Ed Sheeran. Das ist so eine Nummer. Habe ich erst nicht gedacht, dass sie viel Pep haben kann und dass Ed Sheeran darauf steht. Aber irgendwie ist es doch dabei. Heißt Repeated nach 2 Hits. Bebe Rexha und Arlo Parks ist das. Immer die besten neuen Hits. Schönen Donnerstagabend euch.
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0: So, Feierabend im Fantasyland an diesem Donnerstagabend. Radio Fantasy brandheiß mit Dani und ihm hier. Hat eine ganz neue Nummer. Nico Santos bringt richtige Urlaubsvibes mit rein. Diesmal aber mit einer kompletten Ballade. Heißt Optimist und bekommt ihr hier auf Radio Fantasy brandheiß in weniger als einer Minute immer die besten neuen Hits.
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2: Freak mal mit einer freundlichen Frage.
3: Ja.
2: Wo am Körper befindet sich denn die Kniekehle?
3: Ja, unterm Hals.
2: Und zu was benutzt man dann die Kniekehle?
4: Zum Atmen, Schlucken.
2: Das heißt, ohne Kniekehle könntest du nicht atmen?
4: Man hört ja so im Film, oder wenn die durchgeschnitten wird, ist man tot.
2: Warum heißt das Ganze Kniekehle?
4: Wenn man die Kehle durchschneidet, fällt um und landet auf den Knien.
2: Damit zurück ins Fantasy-Sendestudio.
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TikTok kann heutzutage einfach Leben verändern und das hat dieses Beispiel wieder perfekt gezeigt. Schönen Donnerstagabend. Radio Fantasy brandheiß mit der neuen Nummer von Connor Skinner. Ganz junger Bursche aus Britannien und hat an einem Abend ein Video hochgeladen auf TikTok und am nächsten Tag halt millionenfache Klicks bekommen. Die neue Nummer heißt Find You und er singt halt auch überragend. Props gehen raus an ihn. 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
6: Die aktuellen Wetterwerte. Augsburg-Pfersee 26 Grad und klar. Zusmarshausen 25 Grad. Sonthofen 23 Grad. Am Abend bleibt es klar und freundlich. Bis Mitternacht bleibt es trocken mit leichtem Wind. In der Nacht kühlt es auf 6 bis 11 Grad ab. Morgen gibt es viel Sonne und frühsommerliche 26 bis 28 Grad. Am Samstag werden es mehr Wolken, aber insgesamt bleibt es freundlich. Zum Sonntag wird es wieder sonnig und etwas wärmer.
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6: Bei uns immer die wichtigsten Verkehrsmeldungen zuerst. Vorsicht auf der A96 München Richtung Lindau. Zwischen Landsberg West und Buchloer Ost befinden sich Personen auf der Fahrbahn. Außerdem blockiert dort ein liegengebliebenes Fahrzeug den Standstreifen. Die neuesten Blitzer auf der Hauptstraße in Bad Wörishofen. Kommt's gut an, dank KI und unserer Community.
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Schönen Donnerstag, Feierabend, Radio Fantasy, brandheiß mit Dani, hello, und einer Nummer, da kriege ich irgendwie Gänsehaut. Einmal, weil es mich so ein bisschen schockiert, ich habe da ein bisschen Schiss davor, und einmal habe ich auch sehr krasse Kindheitserinnerungen dran. Und zwar, die neue Nummer von Lost Frequencies heißt So Much Beauty. Und diese Nummer erinnert mich an Tiny Tim mit Living in the Sunlight, das kennt ihr. So, das kommt einmal in der ersten Folge von SpongeBob vor oder beim Horrorfilm Insidious. Und irgendwie dieser Sänger bei dieser neuen Nummer, der Nathan Nicholson, der singt irgendwie genau gleich. Jetzt kann ich da nur noch dran denken. Also, schönen Donnerstag, Feierabend, immer die besten neuen Hits hier auf Radio Fantasy.

immer die besten neuen Hits für euren Donnerstag-Feierabend auch auf Radio Fantasy brandheiß. Da kriegt ihr natürlich immer das ganz, ganz Neue. Drei Hitsets am Stück. Es heißt D.O.D., My Smith, und das ist Valenzuela. Ein DJ, der richtig geile Vibes raushaut. Pain in my eyes hier auf Radio.

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14: Im Moment in Lauben 12 Grad und klar. Augsburg Hammerschmiede 25 Grad. Eurasburg 23 Grad. Am Abend ist der Himmel meist klar und freundlich. Bis in die Nacht bleibt es trocken bei 6 bis 14 Grad. Morgen startet mit frischer Luft. Dann gibt es viel Sonne und angenehme Temperaturen. Am Freitag stehen am Nachmittag 26 bis 28 Grad an. Am Samstag ziehen mehr Wolken durch und es kann örtlich Schauer oder ein Gewitter geben.
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16: Ich bin Stefan Schütz. Sonnenhungrige kommen aktuell voll auf ihre Kosten, aber es ist Vorsicht geboten. In den Krankenhäusern sind zuletzt fast doppelt so viele Menschen mit Hautkrebs behandelt worden wie noch vor 20 Jahren. Ursula Winkler berichtet über die Gründe.
17: Zum einen wird die Bevölkerung immer älter und im Alter steigt das Hautkrebsrisiko deutlich. Zum anderen werden heute vermutlich viel mehr Fälle erkannt. Versicherte ab 35 Jahren können alle 2 Jahre zum Screening gehen. Experten zufolge ist der wichtigste Risikofaktor für fast alle Hautkrebsarten die UV-Strahlung. Konsequenter Sonnenschutz ist also das A und O.
16: Die 12-jährige Luise aus Freudenberg war vor gut 3 Jahren mit zahlreichen Messerstichen getötet worden. Die Täterinnen 2 andere minderjährige Mädchen. Sie müssen nun Schmerzensgeld an die Familie des Opfers zahlen, hat das Landgericht Koblenz geurteilt. Den Eltern und der Schwester stehen demnach 125.000 Euro zu, plus Bestattungs- und Anwaltskosten. Einen Strafprozess gab es nicht, weil die Täterinnen 12 und 13 Jahre alt waren und damit nicht strafmündig. Ein CDU-Politiker sorgt für Wirbel in der Pflegedebatte. Unionsfraktionsvize Stegemann hat sich dafür ausgesprochen, dass Pflegebedürftige ihr Eigenheim einsetzen sollen, bevor die Gemeinschaft zahlt. Ein Erbenschutzprogramm auf Kosten der Allgemeinheit kann es nicht geben, so Stegemann. Hintergrund: Gesundheitsministerin Wagen rechnet in den nächsten 2 Jahren mit einem Defizit von gut 22 Milliarden Euro in der Pflegeversicherung und plant Reformen. Wegen einer beschädigten Brücke durch einen LKW-Unfall müssen Bahnreisende zwischen München und Ingolstadt mit Problemen rechnen. Die Bahn sprach von massiven Beeinträchtigungen auf der Strecke, die Teil der schnellsten ICE-Route zwischen der Landeshauptstadt und Nürnberg ist. Die Fernzüge werden umgeleitet.
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14: Bei uns immer die wichtigsten Verkehrsmeldungen zuerst. Auf der A96 München Richtung Lindau zwischen Landsberg und Buchlohe befindet sich eine Gefahr durch Personen auf der Fahrbahn sowie durch ein liegengebliebenes Fahrzeug. Der Standstreifen ist blockiert. Wir haben nur einen Blitzer vorliegen. Auf der Hauptstraße in Bad Wörishofen. Gute Fahrt, dank KI und unserer Community.
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2: Matcha Latte. Ich mag Matcha.
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2: Wenn der gut gemacht ist, finde ich den lecker. Ich war mal beim Pilates und die haben den mit so einer Hafermilch angerührt. 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
3: Yeah.
2: Mit so einer Hafermilch angerührt und da war noch Lavendelgeschmack war noch drin. 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
2: lecker.
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2: Lecker.
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Erst den Sommer genießen und dann geht's ab auf ein richtig kleines, feines Konzertchen. Schönen Donnerstagabend, Radio Fantasy brandheiß mit der neuen Nummer von Tom Gregory, der eine Tour nach dem Sommer hat in Deutschland. Am 29. September kommt er zum Beispiel nach München. Und ich glaube, das müssen nicht immer so über Zehntausende, 20, 30, 40.000 Leute sein, sondern kann auch einfach mal klein und fein sein. How It Was Before ist die ganz neue Nummer. Immer die besten neuen Hits hier auf Radio Fantasy brandheiß. Tom Gregory.

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5: Momentan messen wir in Augsburg-Inningen 12 Grad und klar. Adelsried 24 Grad, Kaufbeuren 22 Grad. Am Abend ist

0: es freundlich und oft klar. Dazu bleibt es meist trocken und angenehm warm. In der Nacht kühlt es auf etwa 6 bis 14 Grad ab, am frischesten im Ostallgäu, milder in Augsburg-Stadt. Morgen beginnt der Tag frisch. Am Nachmittag wird es verbreitet warm mit frühsommerlichen 26 bis 28 Grad. Am Samstag ziehen mehr Wolken durch und später sind einzelne Schauer oder kurze Gewitter möglich. Insgesamt bleibt es freundlich und warm.
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0: Bei uns immer die wichtigsten Verkehrsmeldungen zuerst. Vorsicht auf der A96 München Richtung Lindau zwischen Landsberg West und Buchlohe Ost. Dort befinden sich Personen auf der Fahrbahn und ein liegengebliebenes Fahrzeug blockiert den Standstreifen. In der Gegenrichtung auf der A96 Lindau Richtung München zwischen Greifenberg und Inning liegen Gegenstände auf der Fahrbahn. Geschwindigkeitsmessungen wurden uns aktuell keine gemeldet. Gute Fahrt, dank KI und unserer Community.
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Das Schöne an dieser Sendung, Radio Fantasy brandheiß, wir entdecken gemeinsam neue Künstler und deren Musik. Schönen Donnerstag, Feierabend, hier ist Dani, servus. Und zwar ADMT. Klingt erstmal nach so einem EDM-DJ, Techno-DJ vielleicht. Nee, ist ein ganz einfacher Dude aus England, Sänger, Gitarrist und haut richtig einen raus, hat eine neue Nummer, heißt Burn Brighter. Warum jetzt aber ADMT? Der Typ heißt Adam Taylor. Also Adam für ADM und T für Taylor natürlich. Wenn ich das auf mich münd, Daniel, DNL vielleicht und Baum für B, also DNLB. Ne, auch möglich. Wie wär's denn bei euch? Könnt ihr gerne mal überlegen. So, jetzt aber Burn Brighter für euren Donnerstag-Feierabend. 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

dieses Gefühl, ihr seid im Urlaub, liegt im Pool drin, schwebt da so daher, seid quasi fast auf dieser Wasseroberfläche und schaut einfach nur in den Himmel und lasst euch treiben. Genauso fühlt sich nämlich dieser neue Song an, Serp mit Rita Ora, If It's Not Love, für euren Donnerstag-Feierabend. 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
3: Momentan messen wir in Trunkelsberg 24 Grad. Und klar, dazu Augsburg, Göggingen 23 Grad sowie Affing ebenfalls 23 Grad. Bei uns klingt der Tag freundlich aus. In der Nacht bleibt es meist klar und die Temperaturen sinken auf etwa 6 bis 14 Grad. Morgen zeigt sich häufig die Sonne. Am Nachmittag wird es angenehm warm bei 26 bis 28 Grad. Am Samstag ziehen zeitweise mehr Wolken durch. Vereinzelt gibt es Schauer oder kurze Gewitter. Insgesamt bleibt es zum Wochenende freundlich und warm.
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5: Ich bin Stefan Schütz. Falschinformationen im Internet sind für die große Mehrheit der Menschen in Deutschland mittlerweile ein alltägliches Phänomen. Das zeigt eine Studie des Digitalverbands Bitkom. Alarmierend dabei, jeder Zweite leitet Fake News auch weiter. Warum, Claudia Wächter in der Nachrichtenredaktion?
6: Ja, oft ist es, denke ich, einfach dieses Wow, guck doch mal, der Papst in der stylischen Daunenjacke. Aber das ist ja noch verhältnismäßig harmlos, wenn es um Krieg geht, Hass, Gewalt, also politische Themen. Da wird's heikel und das verunsichert die Leute nicht nur, sagen die Studienmacher. Am Ende geht's auch um unsere Demokratie. Meinungsaustausch funktioniert einfach nicht mehr, wenn wir nicht mehr wissen, was wahr und falsch ist.
5: Die EU-Länder haben im ersten Quartal des Jahres deutlich weniger Waren in die USA exportiert, minus gut 30% im Vergleich zum Vorjahr. Trotzdem blieben die USA das wichtigste Exportziel der EU. Insgesamt gingen die Ausfuhren der Europäischen Union in Nicht-EU-Länder um 8,8% zurück. Auch die Importe nahmen ab. Hintergrund ist unter anderem der Zollstreit zwischen der EU und den USA. Wegen einer beschädigten Brücke ist der Zugverkehr an der Bahnstrecke zwischen München und Ingolstadt massiv beeinträchtigt gewesen. Doch inzwischen gab die Bahn Entwarnung. Die Begutachtung der Brücke und unsere Erkundungsfahrten sind abgeschlossen, teilte ein Bahnsprecher mit. Züge könnten den Abschnitt wieder befahren. Reisenden steht damit wieder das planmäßige Angebot im Fern- und Regionalverkehr zur Verfügung. Bei den French Open ist Tennisprofi Jannik Sinner überraschend in der zweiten Runde ausgeschieden. Bei großer Hitze hatte der Weltranglistenerste aus Südtirol körperliche Probleme und musste mehrfach eine Pause machen. Schließlich unterlag Sinner dem Argentinier Juan Manuel Cerundolo in 5 Sätzen. Die Titelchancen von Alexander Zverev könnten nun steigen, zumal auch der Zweite der Weltrangliste Carlos Alcaraz in Paris fehlt.
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3: 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Bei uns immer die wichtigsten Verkehrsmeldungen zuerst. Vorsicht auf der A96 Lindau Richtung München zwischen Altrach und Buchsachtalbrücke. Dort befinden sich Gegenstände auf dem linken Fahrstreifen. Im Moment gibt es keine Geschwindigkeitskontrollen. Kommt's gut an, dank KI und unserer Community.
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2: Matcha Latte. 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
3: Ich find's,
2: wenn der gut gemacht ist, finde ich den lecker. Ich war mal beim Pilates und die haben den mit so einer Hafermilch angerührt. 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
2: Mit so einer Hafermilch angerührt und
3: ja
2: da war noch Lavendelgeschmack war noch drin. 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
3: Nur 17% der Deutschen schmeckt dieses Getränk. 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
2: Momentan messen wir in Trunkelsberg 24 Grad. Und klar, dazu Augsburg, Göggingen 23 Grad sowie Affing ebenfalls 23 Grad. Bei uns klingt der Tag freundlich aus. In der Nacht bleibt es meist klar und die Temperaturen sinken auf etwa 6 bis 14 Grad. Morgen zeigt sich häufig die Sonne. Am Nachmittag wird es angenehm warm bei 26 bis 28 Grad. Am Samstag ziehen zeitweise mehr Wolken durch. Vereinzelt gibt es Schauer oder kurze Gewitter. Insgesamt bleibt es zum Wochenende freundlich und warm.
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2: Bei uns immer die wichtigsten Verkehrsmeldungen zuerst. Vorsicht auf der A96 Lindau Richtung München zwischen Altrach und Buxachtalbrücke. Dort befinden sich Gegenstände auf dem linken Fahrstreifen. Im Moment gibt es keine Geschwindigkeitskontrollen. Kommt's gut an, dank KI und unserer Community.
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2: Derzeit in Langenneufnach 23 Grad und klar. Augsburg 21 Grad, Kirchheim in Schwaben ebenfalls 23 Grad. Heute Abend ist der Himmel über Augsburg, Nordschwaben und dem Allgäu klar. Die Nacht bleibt meist sternenklar und trocken bei 6 bis 14 Grad. Morgen startet bei uns frisch, dann gibt es wieder viel Sonne und am Nachmittag wird es warm mit 26 bis 28 Grad. Am Samstag ziehen zeitweise mehr Wolken durch. Insgesamt bleibt es freundlich und zum Wochenende hin bleibt es meist sonnig und frühsommerlich warm.
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4: Ich bin Stefan Schütz. Knapp 4 Monate nach dem tödlichen Angriff auf einen Zugbegleiter in Rheinland-Pfalz wird ein 26-Jähriger nun wegen Mordes angeklagt. Der mutmaßliche Täter soll den Bahnmitarbeiter nach einer Fahrkartenkontrolle mit Schlägen attackiert haben, Claudia Wächter berichtet.
5: Der 26-Jährige fährt schwarz, wird bei einer Ticketkontrolle erwischt, soll den Zug verlassen und prügelt dann heftig auf den Bahnmitarbeiter ein. Das Opfer wird bewusstlos, stirbt später im Krankenhaus an einer Hirnblutung. Der mutmaßliche Täter, sagt die Staatsanwaltschaft, habe die Tat gestanden, bestreitet aber einen Tötungsvorsatz.
4: Wegen illegaler Produkte hat die EU-Kommission eine Strafe in Höhe von 200 Millionen Euro gegen den chinesischen Online-Marktplatz Temu verhängt. Die Brüsseler Behörde teilte mit, dass Unternehmen habe Risiken und Schäden für Verbraucher nicht ordentlich bewertet. Verbraucher in der EU stießen bei Temu mit hoher Wahrscheinlichkeit auf illegale Artikel. München bekommt ein Bildungszentrum der Holocaust-Gedenkstätte Yad Vashem und Bayerns Ministerpräsident Söder nennt das eine Ehre für den Freistaat. Jüdisches Leben gehöre fest zu Bayern, sagte Söder, und die Entscheidung zeige die enge Verbindung zur jüdischen Gemeinde und zu Israel. Der CSU-Politiker fügte hinzu, die Gräuel des Nationalsozialismus, dem bis zu 6 Millionen Juden zum Opfer gefallen sind, dürften sich nie wiederholen. Kanada hat sich bei der Eishockey-WM in der Schweiz für die Niederlage im Olympiafinale gegen die USA revanchiert. Im WM-Viertelfinale kam der Rekordchampion gegen den Titelverteidiger und Olympiasieger zu einem 4:0 und steht am Samstag im Halbfinale. Dahin hat es auch Finnland geschafft, erstmals seit dem WM-Gewinn im Jahr 2022.
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2: Traffic-Updates. Es liegen keine Verkehrsbehinderungen vor und aktuell sind auch keine Blitzer gemeldet. Kommt gut an, dank KI und unserer Community.
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2: Derzeit in Langenneufnach 23 Grad und klar. Augsburg 21 Grad, Kirchheim in Schwaben ebenfalls 23 Grad. Heute Abend ist der Himmel über Augsburg, Nordschwaben und dem Allgäu klar. Die Nacht bleibt meist sternenklar und trocken bei 6 bis 14 Grad. Morgen startet bei uns frisch, dann gibt es wieder viel Sonne und am Nachmittag wird es warm mit 26 bis 28 Grad. Am Samstag ziehen zeitweise mehr Wolken durch. Insgesamt bleibt es freundlich und zum Wochenende hin bleibt es meist sonnig und frühsommerlich warm.
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2: Es liegen keine Verkehrsbehinderungen vor und aktuell sind auch keine Blitzer gemeldet. Kommt gut an, dank KI und unserer Community.
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0: Matcha Latte. Ich mag Matcha.
2: Ich find's
0: Wenn der gut gemacht ist, finde ich den lecker. Ich war mal beim Pilates und die haben den mit so einer Hafermilch angerührt. Ich klinge jetzt wie so eine Dinkeldörte, gell?
2: Yeah.
0: Mit so einer Hafermilch angerührt und da war noch Lavendelgeschmack war noch drin. 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
2: Nur 17% der Deutschen schmeckt dieses Getränk. 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
0: yeah.
2: Ich sag Powerade. Weil wem schmeckt schon so ein blaues Getränk?
0: Lecker.
2: Das kommt in der Natur nicht vor. Es ist total unnatürlich.
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2: Augsburg, Lechhausen, 18 Grad und klar. Petersdorf ebenfalls 18 Grad. Heimertingen 20 Grad und leicht bewölkt. Der Tag klingt meist klar und freundlich aus. In der Nacht bleibt es oft sternenklar mit ein paar lockeren Wolken und die Temperaturen liegen zwischen 6 und 14 Grad. Morgen gibt es viel Sonne und angenehme Wärme. Am Nachmittag sind 26 bis 28 Grad drin. Auch am Samstag und Sonntag bleibt es überwiegend freundlich und warm. Nachts wird es vor allem im Allgäu etwas frischer, während Augsburg-Stadt milder bleibt.
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4: Ich bin Katrin Steinberger. Laut Medienberichten haben US-amerikanische und iranische Unterhändler eine vorläufige Rahmeneinigung erzielt. Präsident Trump muss aber noch zustimmen. Demnach verlängern beide Seiten die Waffenruhe um 60 Tage. Der Iran verpflichtet sich, die Straße von Hormuz vollständig zu öffnen. Die USA geben im Gegenzug ihre Hafenblockade schrittweise auf. Außerdem erklärt der Iran nicht, nach einer Atombombe zu streben. 200 Millionen Euro. Diese Strafe hat die EU-Kommission der chinesischen Online-Plattform Temu aufgebrummt, wegen illegaler Produkte und Risiken für Verbraucher. Mehr dazu von Dieter Ebeling.
5: Von einem besonders schwerwiegenden Verstoß gegen EU-Regeln sprach die Kommission. 130 Millionen EU-Bürger seien bei Temu Kunden und das Risiko für sie sei zu groß. So sei ein hoher Prozentsatz von Ladegeräten mangelhaft gewesen. Zu viele Babyspielzeuge hätten zu viele Chemikalien enthalten und bei anderen habe Erstickungsgefahr bestanden.
4: Wegen einer beschädigten Brücke ist der Zugverkehr an der Bahnstrecke zwischen München und Ingolstadt massiv beeinträchtigt gewesen. Doch inzwischen gab die Bahn Entwarnung. Die Begutachtung der Brücke und Erkundungsfahrten sind abgeschlossen, teilte ein Bahnsprecher mit. Züge könnten den Abschnitt wieder befahren. Reisenden steht damit wieder das planmäßige Angebot im Fern- und Regionalverkehr zur Verfügung. Bei den French Open ist Tennisprofi Jannik Sinner überraschend in der zweiten Runde ausgeschieden. Bei großer Hitze hatte der Weltranglistenerster Südtirol körperliche Probleme und musste mehrfach eine Pause machen. Schließlich unterlag Sinner dem Argentinier Juan Manuel Cerundolo in 5 Sätzen. Die Titelchancen für Alexander Zverev könnten damit steigen, zumal auch der zweite der Weltrangliste, Carlos Alcaraz, in Paris fehlt.
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2: Bei uns immer die wichtigsten Verkehrsmeldungen zuerst. Auf der A8 München Richtung Stuttgart zwischen Günzburg und Leipheim besteht Gefahr durch einen defekten PKW. Meldungen über Blitzer oder Abstandsmessungen liegen uns derzeit nicht vor. Jetzt noch genauer informiert mit KI-Unterstützung.
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0: Augsburg, Lechhausen, 18 Grad und klar. Petersdorf ebenfalls 18 Grad. Heimertingen 20 Grad und leicht bewölkt. Der Tag klingt meist klar und freundlich aus. In der Nacht bleibt es oft sternenklar mit ein paar lockeren Wolken und die Temperaturen liegen zwischen 6 und 14 Grad. Morgen gibt es viel Sonne und angenehme Wärme. Am Nachmittag sind 26 bis 28 Grad drin. Auch am Samstag und Sonntag bleibt es überwiegend freundlich und warm. Nachts wird es vor allem im Allgäu etwas frischer, während Augsburg Stadt milder bleibt.
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0: Bei uns immer die wichtigsten Verkehrsmeldungen zuerst. Auf der A8 München Richtung Stuttgart zwischen Günzburg und Leipheim besteht Gefahr durch einen defekten PKW. Meldungen über Blitzer oder Abstandsmessungen liegen uns derzeit nicht vor. Jetzt noch genauer informiert mit KI-Unterstützung.
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1: Ich bin Katrin Steinberger. Reservisten sollen zu Übungen verpflichtet werden. Für diesen Plan bekommt Verteidigungsminister Pistorius jetzt Lob vom Präsidenten des Reservistenverbands, Bastian Ernst. Auch die Anhebung der Altersgrenze auf 68 findet er gut. Das sei ein fairer Kompromiss, sagt er jetzt gegenüber dem Redaktionsnetzwerk Deutschland, weil so erfahrene Leute länger helfen können. Eine starke Reserve sei wichtig für die Sicherheit Deutschlands, so Ernst. Auch Mittel- und Westeuropa schwitzen. Eine Hitzewelle hat die Region von Portugal über Frankreich bis Italien fest im Griff. Warm, aber angenehm ist es dagegen in Griechenland. Takis Zafos berichtet aus Athen.
2: Hier in Athen nämlich, wo im Sommer sonst immer wieder Hitzewellen auftreten, bleiben die Temperaturen tagsüber moderat bei rund 30 Grad. Während Westeuropa unter der Hitze stöhnt, genießt man hier den Sommer ganz ohne Sauna-Effekt. Und nachts sinken die Werte auf angenehme 18 Grad, ideal für erholsamen Schlaf, wie Ärzte und Meteorologen sagen.
1: Die Menschen in Bayern haben mehr Geld im Portemonnaie. Die Reallöhne sind im ersten Quartal um fast 2% gestiegen. Das liegt daran, dass die Löhne stärker zugelegt haben als die Preise. Besonders deutliches Plus gab es in der IT-Branche und bei Banken und Versicherungen. Auch viele Geringverdiener profitieren, weil der Mindestlohn angehoben wurde. Norwegen steht zum ersten Mal überhaupt im Halbfinale der Eishockey-WM. Sie haben Lettland mit 2:0 besiegt. Jetzt geht's für die Norweger gegen die Schweiz, die sich mit 3:1 gegen Schweden durchgesetzt hat und weiter vom ersten WM-Titel träumt. Im zweiten Halbfinale treffen Kanada und Finnland aufeinander.
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3: 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Auf der B2 Donauwörth Richtung Augsburg, Gersthofen zwischen Gersthofen Nord und A8 sowie auf der B17 Augsburg West gibt es eine Nachtbaustelle am Mittelstreifen wegen Schutzplankenerneuerung, die bis zum 29. Mai 2026 um 2 Uhr morgens andauert. Die neuesten Blitzer auf der Eichacher Straße in Friedberg. Gute Fahrt, dank KI und unserer Community.
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0: aktuell meldet. Kempten am Rathaus 16 Grad und klar. Augsburg-Hochzoll 12 Grad. Meitingen 12 Grad. Über Augsburg, Nordschwaben und dem Allgäu ist es am späten Abend meist klar bis leicht bewölkt. In der Nacht bleibt es trocken und oft sternenklar bei 6 bis 12 Grad. Morgen gibt es viel Sonne und warme Temperaturen. Am Freitag stehen am Nachmittag 26 bis 28 Grad an. Im Ostallgäu und Unterallgäu kühlt es nachts am stärksten ab. Augsburg-Stadt bleibt etwas milder durch die Nacht.
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0: Auf der B2 zwischen Donauwörth und Augsburg-Gersthofen gibt es zwischen Gersthofen Nord und der A8 sowie auf der B17 bei Augsburg West eine Nachtbaustelle am Mittelstreifen. Dort werden die Schutzplanken erneuert. Blitzer sind keine gemeldet.
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1: Die aktuellen Wetterwerte. Lauben 14 Grad und klar, Schwabmünchen 13 Grad, Augsburg, Spickelherrenbach 11 Grad. In dieser Nacht ist der Himmel meist klar oder nur locker bewölkt. Die Temperaturen sinken auf etwa 6 bis 15 Grad. Morgen zeigt sich oft die Sonne, nur vereinzelt ziehen lockere Wolken durch und die Höchstwerte liegen bei 28 bis 30 Grad. Am Sonntag bleibt es zunächst freundlich, am Abend sind dann einzelne Schauer oder Gewitter möglich.
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3: Ich bin Katrin Steinberger. Wer morgen Richtung Süden fährt, zum Beispiel nach Italien, hat leider Pech. Die Brenner Autobahn wird wegen einer Demo komplett dicht gemacht. Auch für alle, die aus den Pfingstferien zurückkommen, wird's schwierig. Lea Maciolat, schon heute kann es deshalb zu Problemen kommen.
4: Ab morgen früh ist die Brenner Autobahn dicht, also werden sich schon heute viele auf den Weg machen und das dürfte direkt auf der Autobahn, aber auch drumherum für Staus und Behinderungen sorgen. Die Gemeinde Gries in Österreich will mit der Demo gegen die Verkehrsbelastung protestieren. Rund 15.000 Menschen leiden täglich unter Lärm, Feinstaub und überlasteten Straßen, lautet ihr Argument.
3: Der Tankstelleninteressenverband hält nichts von einer Verlängerung des Tankrabatts, denn das Hauptproblem bleibe. Die Konzerne melken den deutschen Markt mehr als in anderen Ländern, sagt ein Verbandssprecher der Rheinischen Post. Als Beispiel nennt er Österreich. Dort kostet Super 1,70 Euro pro Liter. Das sei auch bei uns möglich, wenn die Konzerne nicht so abkassieren würden. Die 12-Uhr-Regel für Preiserhöhungen findet der Verband dagegen sinnvoll. In Schwandorf hat ein Feuer in einem Entsorgungsbetrieb die Einsatzkräfte stark gefordert. Die Rauchwolke war am Abend weithin sichtbar. Feuerwehr und technisches Hilfswerk waren mit an die 100 Leuten vor Ort und haben das Feuer gelöscht. Gerade laufen noch die Nachlöscharbeiten. Verletzt wurde niemand. Wie hoch der Schaden ist und warum es gebrannt hat, steht noch nicht fest. Bei den French Open ist Tennisprofi Jannik Sinner überraschend in der zweiten Runde ausgeschieden. Bei großer Hitze hatte der Weltranglisten-Erster Südtirol körperliche Probleme und musste mehrfach eine Pause machen. Schließlich unterlag Sinner dem Argentinier Juan Manuel Cerundolo in 5 Sätzen. Die Titelchancen für Alexander Zverev könnten damit steigen, zumal auch der Zweite der Weltrangliste, Carlos Alcaraz, in Paris fehlt.
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1: Bei uns immer die wichtigsten Verkehrsmeldungen zuerst. Im Bereich der B2 Donauwörth Richtung Augsburg, Gersthofen gibt es zwischen Gersthofen Nord und der A8 sowie der B17 Augsburg West eine Nachbaustelle am Mittelstreifen wegen Schutzplankenerneuerung. Die neuesten Blitzer in Kaufbeuren auf der Augsburger Straße. Jetzt noch genauer informiert mit KI-Unterstützung.
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0: die aktuellen Wetterwerte. Lauben 14 Grad und klar, Schwabmünchen 13 Grad, Augsburg, Spickelherrenbach 11 Grad. In dieser Nacht ist der Himmel meist klar oder nur locker bewölkt. Die Temperaturen sinken auf etwa 6 bis 15 Grad. Morgen zeigt sich oft die Sonne, nur vereinzelt ziehen lockere Wolken durch und die Höchstwerte liegen bei 28 bis 30 Grad. Am Sonntag bleibt es zunächst freundlich, am Abend sind dann einzelne Schauer oder Gewitter möglich.
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0: Bei uns immer die wichtigsten Verkehrsmeldungen zuerst. Im Bereich der B2 Donauwörth Richtung Augsburg, Gersthofen gibt es zwischen Gersthofen Nord und der A8 sowie der B17 Augsburg West eine Nachbaustelle am Mittelstreifen wegen Schutzplankenerneuerung. Die neuesten Blitzer in Kaufbeuren auf der Augsburger Straße. Jetzt noch genauer informiert mit KI-Unterstützung.
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0: Augsburg-Göggingen meldet klar bei 10 Grad. Kloster-Lechfeld 12 Grad, dazu Türkheim 12 Grad. In der Nacht bleibt es meist klar oder nur leicht bewölkt. Die Temperaturen sinken auf 6 bis 11 Grad. Im Allgäu wird es etwas frischer. In Augsburg-Stadt bleibt es milder. Am Tag zeigt sich dann verbreitet die Sonne. Am Nachmittag wird es angenehm warm. Morgen bleibt es freundlich und noch etwas wärmer mit 28 bis 30 Grad. Am Sonntag steigt das Schauerrisiko. Zum Wochenstart gibt es wieder Sonne, aber weniger Wärme.
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3: Ich bin Katrin Steinberger. Die Preise in Deutschland werden sehr wahrscheinlich weiter steigen. Das Statistische Bundesamt gibt heute eine erste Schätzung ab zur Inflation diesen Monat, also Mai. David Riemer hat die Einzelheiten.
4: Hohe Spritpreise, das erleben wir seit Wochen an den Tankstellen und auch die Unternehmen. Sie werden die gestiegenen Preise voraussichtlich in gewissem Maße an die Verbraucher weitergeben. Da sind sich Volkswirte sicher. Konkret heißt das, wenn das Anliefern der Milch in die Molkerei mehr kostet, da die Tankfüllung mehr kostet, müssen Milchbauern und Molkereien diese Mehrkosten wieder reinholen. Den Preis für den Liter Milch zu erhöhen, ist da eine Möglichkeit.
3: Der Tarifstreit bei der Telekom ist beigelegt. Nach einem langen Verhandlungsmarathon gibt's mehr Geld für die rund 60.000 Beschäftigten. Ab August steigt die monatliche Zulage auf 340 Euro und ab 2027 gibt es 480 Euro. Außerdem sind betriebsbedingte Kündigungen bis Ende 2028 ausgeschlossen. Wer Verdi-Mitglied ist, bekommt einen Extrabonus. In Tirol ist ein Segelflieger aus Bayern gegen eine Felswand geprallt und dabei ums Leben gekommen. Der Unfall passierte bei Ehrwald, ganz in der Nähe der bayerischen Grenze. Der 72-jährige Pilot kam aus dem Landkreis Rosenheim zu der Polizei. Wie es zu dem Unfall kam, ist noch offen. Polizei und Fachleute untersuchen jetzt den Vorfall. Das Urteil ist gefallen. Ein junger Islamist muss 15 Jahre ins Gefängnis. Der Österreicher mit nordmazedonischen Wurzeln hatte einen Anschlag auf ein Taylor Swift-Konzert im Wiener Ernst-Happel-Stadion geplant. Die Konzerte wurden damals wegen Terrorgefahr abgesagt und sorgten weltweit für Schlagzeilen. Der 21-Jährige hatte vor Gericht die Anschlagspläne gestanden und sich entschuldigt.
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